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1: Um 3 Uhr mit Milat Kupay. Der Innenausschuss des Bundestags hat sich in einer Sondersitzung mit dem tödlichen Anschlag beim Christopher Street Day in Berlin befasst. Bundesinnenminister Dobrindt sowie Vertreter der Sicherheitsbehörden informierten die Abgeordneten über den Stand der Ermittlungen. Aus der Nachrichtenredaktion Marei Beermann.
2: Der Fall beschäftigt die Politik auch deshalb, weil der spätere Attentäter den Sicherheitsbehörden bekannt war. Er galt als Gefährder. Außerdem hatte sich das gemeinsame Terrorabwehrzentrum mit ihm befasst. In der Sitzung ging es unter anderem um die Frage, warum der mutmaßliche Täter zuvor auf Beschluss eines Berliner Gerichts aus der Haft entlassen worden war. Alle drei Oppositionsparteien, Linke, Grüne und AfD, kritisierten, dass viele Fragen nicht beantwortet wurden. Konkrete Beschlüsse gab es nicht.
1: Die EU-Staaten versprechen Konsequenzen aus den Geschehnissen in Ceuta. Sie haben sich auf eine Art Frühwarnsystem verständigt. Dazu gehört zum Beispiel, Social Media stärker zu beobachten, um offenbar organisierte Aktionen wie zuletzt rechtzeitig zu erkennen. Vergangene Woche waren nach spanischen Angaben mehr als 70.000 Menschen aus Marokko nach Ceuta gekommen. So gut wie alle sind mittlerweile wieder zurück. In ihrer Videokonferenz haben sich die EU-Staaten auch solidarisch mit Spanien gezeigt. Wegen der vierten Hitzewelle des Sommers hat Italien für alle 27 Großstädte des Landes die höchste Warnstufe ausgerufen. Laut Gesundheitsministerium signalisiert die Alarmstufe Rot einen potenziellen Gesundheitsnotstand und ein ernstes Risiko für die gesamte Bevölkerung. Die Temperaturen sind in einigen Regionen Italiens auf bis zu 40 Grad Celsius geklettert. Nachts wird es kaum kühler als 25 Grad. FIFA-Chef Infantino gerät nach seinem gescheiterten Investorenplänen offenbar intern unter Druck. Britische Medien berichten, Infantino habe wichtige Mitarbeiter heute zu einer Krisensitzung nach Marokko geladen. Worum es gehen soll, ist unklar. Aus der Sportredaktion Peter Schulz.
3: Infantino hatte zuletzt für eine Welle der Empörung in der Fußballwelt gesorgt, als geheime Pläne zum Verkauf von WM-Rechten an Investoren bekannt wurden. Auch wichtige Vertraute distanzierten sich in den vergangenen Tagen von Infantino, darunter FIFA-Generalsekretär Matthias Grafström und FIFA-Direktor Arsène Wenger. In Rabat ist der Hauptsitz der FIFA für Afrika. Dort findet im März 2027 der 77. FIFA-Kongress mit der wichtigen Präsidentenwahl statt. Marokko ist darüber hinaus Co-Gastgeber der WM 2030.
1: Das waren die Nachrichten. Und das Wetter in Deutschland. Am Tage zeitweise freundlich, gebietsweise Schauer und Gewitter, Höchstwerte 22 Grad auf den Nordseeinseln bis 35 Grad an der Donau und auch am Donnerstag 20 bis 32 Grad. Es ist 3.03 Uhr.
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0: Um 4 Uhr mit Milat Kupay. FIFA-Präsident Infantino gerät wegen seines gescheiterten Investorendeals immer mehr unter Druck. Englische Medien berichten, er habe seine wichtigsten Mitarbeiter für heute zu einem Krisentreffen nach Marokko beordert. Aus der Nachrichtenredaktion Thomas Kuhlmann.
1: Bis vor kurzem wirkte es noch so, als sei für Infantino alles aufgegangen. Mega-WM, Milliardengewinn, über 200 Unterstützer für seine Wiederwahl. Doch sein schon zurückgezogener Plan, Teile der WM-Rechte zu verkaufen, hat ihn jetzt mehr als angreifbar gemacht. Bis in den späten Abend hat Infantino auf Social Media WM-Fotos und Briefe seiner Unterstützer gepostet. Vorher hatten sich auch Leute aus seinem engsten FIFA-Umfeld distanziert. In den obersten Gremien des Weltfußballverbandes sind die Funktionäre offenbar auch wütend, weil Infantino den Teilverkauf der Fußball-WM an Investoren aus dem Trump-Umfeld heimlich eingefädelt hatte.
0: Nach dem tödlichen Anschlag auf den Christopher Street Day in Berlin sind weiter viele Fragen offen. Bundesinnenminister Dobrindt und die deutschen Sicherheitsbehörden haben den Bundestag über den Stand der Ermittlungen informiert. Aus der Nachrichtenredaktion Marei Beermann.
2: Der Fall beschäftigt die Politik auch deshalb, weil der spätere Attentäter den Sicherheitsbehörden bekannt war. Er galt als Gefährder. Außerdem hatte sich das gemeinsame Terrorabwehrzentrum mit ihm befasst. In der Sitzung ging es unter anderem um die Frage, warum der mutmaßliche Täter zuvor auf Beschluss eines Berliner Gerichts aus der Haft entlassen worden war. Alle drei Oppositionsparteien, Linke, Grüne und AfD, kritisierten, dass viele Fragen nicht beantwortet wurden. Konkrete Beschlüsse gab es nicht.
0: Britische Sicherheitsforscher haben eine neue alarmierende Fähigkeit von künstlicher Intelligenz entdeckt. In einem Test versuchte ein KI-Modell nicht nur öffentlich zugängliche Software zu hacken, sondern auch einen Menschen per E-Mail zu manipulieren. Demnach erschuf das Modell der Firma Anthropic dafür Fake-Identitäten und versendete Phishing-Mails. Die Forscher entdeckten das erst im Nachhinein. Sie hatten zudem nicht erwartet, dass die KI sich gegen Menschen richten würde. Anthropic verwies darauf, dass dem Modell keine Einschränkungen zur Internetnutzung vorgegeben worden sei. Wegen der vierten Hitzewelle des Sommers hat Italien für alle 27 Großstädte des Landes die höchste Warnstufe ausgerufen. Laut Gesundheitsministerium signalisiert die Alarmstufe Rot einen potenziellen Gesundheitsnotstand und ein ernstes Risiko für die gesamte Bevölkerung. Die Temperaturen sind in einigen Regionen Italiens auf bis zu 40 Grad Celsius geklettert. Nachts wird es kaum kühler als 25 Grad. Das waren die Nachrichten. Und das Wetter in Deutschland, tagsüber viel Sonne, gebietsweise aber auch Schauer oder Gewitter, 22 Grad an der Nordsee bis 35 Grad an der Donau. Und auch am Donnerstag bis 32 Grad. Und die Zeit 4.03 Uhr.
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0: Kaufen hat ihn jetzt mehr als angreifbar gemacht. Bis in den späten Abend hat Infantino auf Social Media WM-Fotos und Briefe seiner Unterstützer gepostet. Vorher hatten sich auch Leute aus seinem engsten FIFA-Umfeld distanziert. In den obersten Gremien des Weltfußballverbandes sind die Funktionäre offenbar auch wütend, weil Infantino den Teilverkauf der Fußball-WM an Investoren aus dem Trump-Umfeld heimlich eingefädelt hatte.
1: Im Prozess gegen die rechtsextreme Terrorgruppe Letzte Verteidigungswelle will das hanseatische Oberlandesgericht heute die Urteile sprechen. Angeklagt sind 8 zum Teil minderjährige mutmaßliche Neonazis. Der jüngste war bei den Taten erst 14 Jahre alt, der älteste 21. Aus Hamburg, Elke Spanner.
2: Die Bundesanwaltschaft hat schwere Vorwürfe gegen die Jugendlichen und jungen Männer erhoben. Sie sollen Mitglieder einer terroristischen Vereinigung sein oder diese unterstützt haben. 4 von ihnen sind zudem wegen versuchten Mordes angeklagt, andere wegen Beihilfe dazu. Die Gruppe Letzte Verteidigungswelle hatte laut Anklage zum Ziel, das politische System in Deutschland zu stürzen. Die Bundesanwaltschaft hat den Angeklagten einen Brandanschlag auf ein Kulturzentrum in Brandenburg zugerechnet, außerdem einen versuchten Anschlag auf eine Flüchtlingsunterkunft in Thüringen. Die mutmaßlichen Neonazis sollen sich über Chatgruppen organisiert haben.
1: Der Hauptgeschäftsführer der Bundesvereinigung der Deutschen Arbeitgeberverbände, Kampeter, hat den Widerstand gegen die geplante Abschaffung der abschlagsfreien Frührente kritisiert. Dass zentrale Elemente des Rentenpakets schon wieder in Frage gestellt würden, bevor sie überhaupt umgesetzt seien, mache ihn fassungslos. Das sagte Kampeter der Bild-Zeitung. Zuletzt hatten vor allem die ostdeutschen Ministerpräsidenten von CDU und SPD gegen den Kernpunkt der geplanten Rentenreform mobil gemacht. Britische Sicherheitsforscher haben eine neue alarmierende Fähigkeit von künstlicher Intelligenz entdeckt. In einem Test versuchte ein KI-Modell nicht nur öffentlich zugängliche Software zu hacken, sondern auch einen Menschen per E-Mail zu manipulieren. Demnach erschuf das Modell der Firma Anthropic dafür Fake-Identitäten und versendete Phishing-Mails. Die Forscher entdeckten das erst im Nachhinein. Sie hatten zudem nicht erwartet, dass die KI sich gegen Menschen richten würde. Das waren die Nachrichten. Und das Wetter in Deutschland, tagsüber viel Sonne, gebietsweise auch Schauer, Temperaturen bei 22 bis 35 Grad. Und die Zeit, es ist 5.03 Uhr.
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1: Um 6 Uhr mit Matthias Becker. Die Aussicht auf eine mögliche Rückkehr des Zivildienstes kommt bei den Sozialverbänden gut an. Fabian Berstoch vom Verband der Deutschen Alten- und Behindertenhilfe in Sachsen-Anhalt sagte dem MDR, generell sei es bereichernd, wenn junge Menschen in die Pflege gehen könnten. Dirk Blei vom DRK Sachsen-Anhalt sieht in den Zivis auch keine Konkurrenz für ungelernte Pflegehelfer. Vielmehr könnte der Zivildienst den Weg in den Pflegeberuf ebnen. Das Bundes

0: aktivieren. Sicherheitsforscher haben eine neue alarmierende Hackerfähigkeit von KI öffentlich gemacht. Wie das KI-Sicherheitsinstitut des britischen Wissenschaftsministeriums mitteilte, hat ein KI-Modell der Firma Anthropic versucht, in Eigeninitiative eine Schwachstelle in öffentlich zugängliche Software einzuschleusen. Dazu habe die KI zuständige Personen sogar Phishing-Mails geschickt. Die Forscher erklärten, man habe der Anthropic-KI in dem Test zwar absichtlich Zugang zum Internet gewährt, man sei aber davon ausgegangen, dass die KI den Netzzugang nicht für Aktivitäten gegen Menschen nutze. Russland hat die ukrainische Hauptstadt Kiew und ihre Umgebung in der Nacht erneut mit ballistischen Raketen angegriffen. Nach Angaben der Militärverwaltung wurde dabei eine Frau getötet, mehr als 20 Menschen seien verletzt worden. Kiews Bürgermeister Vitali Klitschko teilte mit, mehrere Verletzte seien aus den Trümmern eines Lagergebäudes geborgen worden. Nach dem Scheitern seiner Investorenpläne hat FIFA-Präsident Gianni Infantino offenbar eine Krisensitzung des Fußballweltverbandes einberaumt. Wie die Zeitung The Times und der englische Sender Sky melden, beorderte er wichtige Mitarbeiter für heute zu einem Treffen in Marokkos Hauptstadt Rabat. Wegen des geplanten Verkaufs von WM-Rechten an Investoren hatten sich zuletzt selbst der FIFA-Generalsekretär und der FIFA-Direktor von Infantino distanziert. Das waren die Nachrichten.
1: Das Wetter. Heute über Sachsen abziehende Gewitter, dann gibt es zeitweise Sonne. Im Laufe des Nachmittags kommen dann erneut einzelne Schauer und Gewitter auf. Dazu wird es schwül, 30 bis 36 Grad. Morgen am Donnerstag, besonders in Sachsen, noch ein paar Schauer und Gewitter. Sonst wird es ruhiger mit dem Wetter. Es gibt auch gelegentlich Sonnenschein. Und es wird etwas kühler, 26 bis 30 Grad.
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3: Mit Brigitte Meier und ich wünsche Ihnen allen einen guten Start in diesen Tag.

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1: Mit Brigitte Meier einen schönen guten Morgen allerseits.

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1: Heute von Christine Rösch aus Radebeul.
2: Was für eine schmackhafte Zeit im Jahr, diese üppige Vielfalt der Früchte. Und geruchsintensiv. Nicht nur der Bratwurstrost. Den Duft der Erdbeermarmelade beim Einkochen, das rieche ich nur im Sommer. Und wenn alle Gläser fertig sind, dann das frische Butterbrot mit der eigenen Marmelade, dazu Kaffee oder ein Glas Weißwein. Oberköstlich und super schmackhaft. Und was es neuerdings in Deutschland nicht alles für Eissorten gibt. Basilikum Mozzarella oder Käsespätzle Eis. Aber auch Weißwurst und Biereis in München. Und weltweit wird es noch kurioser. Tintenfisch-Tinte-Eiscreme gibt's in Japan. Krokodileier-Eis kommt von den Philippinen. Butter-Eiscreme mit Hummerstücken aus New York. In Missouri kriegst du Zikaden-Eiscreme. Aber ich denke auch an die Sommerferien meiner Kindheit bei den Großeltern auf dem Dorf. Die lauwarme, frische Kuhmilch aus dem Blechbecher. Die gerade am Feldrand eingesammelten Kartoffeln in der heißen Asche. Und wie wunderbar es an der Feuerstelle roch. Ich kann mich nicht erinnern, dass man die Kartoffeln dreifach in Alufolie eingewickelt hätte. Dazu gab's Rahm aus dem Keller und frische Kräuter aus dem Garten. Und ich schmecke in der Erinnerung noch die gelbgrünen weichen Falläpfel der Großmutter zu den Geschichten, die sie uns abends vorlas. Köstliche Sommerabende mit Schwielen an den Händen bei uns Stadtkindern, aber mit einem Hauch von Glückseligkeit. In der Bibel heißt es, schmeckt doch und seht, wie freundlich der Herr ist, wohl dem, der auf ihn traut. Und das haben wir damals auch gelernt, dass Gott seine Freundlichkeit wirklich schmecken lässt, ganz ohne Heißluftfritteuse, Tintenfischeis und noble Kristallgläser.
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1: Um 7 Uhr mit Matthias Becker. Am Flughafen Leipzig-Halle hat es in der Nacht einen Großeinsatz von Polizei und Feuerwehr gegeben. Das bestätigte die Bundespolizei dem MDR. Nach ersten Informationen waren verdächtige Gegenstände nahe einer ukrainischen Antonov-Frachtmaschine entdeckt worden. Es soll ein Sprengstoffroboter im Einsatz gewesen sein. Laut der Webseite Flightradar konnten mehrere Frachtflugzeuge am Morgen erst verspätet abfliegen. In der Nacht seien Maschinen an andere Flughäfen umgeleitet worden. Die Aussicht auf eine mögliche Rückkehr des Zivildienstes kommt bei den Sozialverbänden gut an. Fabian Biostach vom Verband der Deutschen Alten- und Behindertenhilfe in Sachsen-Anhalt sagte dem MDR, generell sei es bereichernd, wenn junge Menschen in die Pflege gehen könnten. Dirk Blei vom DRK Sachsen-Anhalt sieht in den Zivis auch keine Konkurrenz für ungelernte Pflegehelfer. Vielmehr könnte der Zivildienst den Weg in den Pflegeberuf ebnen. Das Bundesfamilienministerium hatte 23 Verbände nach Angeboten abgefragt, sollte die Wehrpflicht und damit auch der Zivildienst wieder eingeführt werden.

0: Institut des britischen Wissenschaftsministeriums mitteilte, hat ein KI-Modell der Firma Anthropic versucht, in Eigeninitiative eine Schwachstelle in öffentlich zugängliche Software einzuschleusen. Dazu habe die KI zuständigen Personen sogar Phishing-Mails geschickt. Später habe die Anthropic-KI ihr Vorgehen als Fehler dargestellt und versucht, die Schwachstelle in angeblichen Korrekturen wieder unterzubringen. Über Teile Sachsens sind am Abend schwere Gewitter gezogen. Im ostsächsischen Ebersbach stürzte ein Baum auf ein Haus. In Seifennersdorf wurde eine Stromleitung getroffen. In Bad Muskau fiel ein Baum auf ein parkendes Auto. Bei Bad Schandau in der sächsischen Schweiz stürzte ein Baum auf die Straße und riss dabei die Oberleitung der Kirnitschtalbahn herunter. Verletzt wurde niemand. Die Kirnitschtalbahn stellte vorerst ihren Betrieb ein. Das waren die Nachrichten.
1: Das Wetter in der MDR-Schlagerwelt. Nach stellenweise heftigen Gewitter gibt es heute wieder viel Sonnenschein und es bleibt trocken, bis im Laufe des Nachmittags erneut Schauer und Gewitter aufziehen. Es ist schwül heiß mit Höchstwerten bis 35 Grad. Auch morgen ziehen in Sachsen nochmal Schauer und Gewitter durch. Sonst ist es überwiegend trocken mit viel Sonnenschein, die Temperaturen maximal 30 Grad. Dazu weht ein starkböiger Wind.
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1: Einen schönen guten Morgen und nach dieser vielerorts wieder tropisch warmen Nacht wünsche ich Ihnen heute einen kühlen Kopf. Michael Morgan scheint das nicht unbedingt zu gelingen. Hier ist er mit Explosiv.

0: Lena Valaitis und Johnny Blue, ihr ESC-Hit von 1991 in Dublin, damit hatte sie damals immerhin den zweiten Platz belegt. Sie belegt mit ihren Hits auch immer wieder Platz Nummer 1 in den Charts, Helene Fischer. Und heute steht sie ganz oben auf unserem Geburtstagskalender. Helene Fischer wird 42. Nach ihrer gefeierten 360-Grad-Stadion-Tour hat sie schon wieder neue Pläne. Sie steht im kommenden Winter wieder auf ausverkaufter Stadionbühne, diesmal in Schladming-Dachstein. Da gibt sie am 11. und 12. Dezember im Planai-Stadion 2 Konzerte. Und weil das erste binnen Stunden ausverkauft war, hat sie für den nächsten Tag gleich noch eins drangehängt. Dabei sind die Tickets mit 130 Euro alles andere als ein Schnäppchen. Geplant ist dabei kein aufwendiges 360-Grad-Spektakel, sondern ein intimes Konzert mit Band. Helene Fischer ist und bleibt also ein Goldkind, und mehr zu ihr hören Sie dann gegen 20 vor 11 in unserer Rubrik Meine Stars. Na, und wenn Sie heute ebenfalls in ein neues Lebensjahr starten, dann auch für Sie die allerbesten Glückwünsche und heute einen ganz besonders schönen Tag.
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0: Boy Black und Mona. Und haben Sie es schon entdeckt?
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1: Mit Susanne Prager. Eine Geschäftsfrau aus dem Eichsfeld soll mehrere hunderttausend Euro Steuern hinterzogen haben. Wie die Staatsanwaltschaft Mühlhausen mitteilte, durchsuchten Steuerfahnder und Polizisten Geschäfts- und Privaträume der Frau. Die Ermittler werfen der Frau unter anderem vor, Edelmetalle im Wert von 2 Millionen Euro gekauft zu haben, für die teilweise Umsatzsteuer ausgewiesen war. In der Steuererklärung soll sie diese Umsatzsteuer jedoch nicht angegeben haben. Laut Staatsanwaltschaft sollten bei der Durchsuchung vor allem Unterlagen und Speichermedien beschlagnahmt werden. Die Felsenbühne Rathen weicht nach den schweren Unwetter in der Sächsischen Schweiz mit ihren nächsten Aufführungen nach Dresden aus. Wie die Landesbühnen informierten, werden die ab Donnerstag geplanten Vorstellungen auf dem Konzertplatz Weißer Hirsch gespielt. Das Unterhaltungskonzert mit Tom Pauls findet am Sonntag in der Jungen Garde statt. Die Ersatzorte würden je nach Stück festgelegt, sagte Marketingsleiter Steffen Wollmerstedt. Der Konzertplatz Weißer Hirsch sei kleiner als die Felsenbühne, die Junge Garde dafür größer. Die Ersatzplanungen stünden zunächst bis Mitte nächster Woche. Denken Sie dran, diese Woche lohnt sich Fuß vom Gas besonders. Es ist weiterhin Speed Week, das heißt, die Polizei kontrolliert die Geschwindigkeiten der Autofahrer verstärkt. Gestern zum Beispiel gab es eine Kontrolle auf der Bundesstraße 184 zwischen Dessau und Roßlau. Das teilte das Revier mit. Demnach wurde das Tempo von knapp 2000 Fahrzeugen gemessen. 62 waren zu schnell. Die höchste gemessene Geschwindigkeit war 158 km/h. Erlaubt sind 100.

0: Das Wetter in der MDR Schlagerwelt. Am Vormittag gibt es stellenweise noch Schauer und Gewitter. Dann wird es zunächst überall sonnig und es bleibt trocken. Im Laufe des Nachmittags ziehen neue Schauer und Gewitter auf. Es ist schwülheiß mit Höchstwerten bis 35 Grad. Morgen gibt es in Sachsen letzte Schauer und Gewitter. Sonst ist es überwiegend trocken mit viel Sonnenschein. Dazu maximal 30 Grad. Am Freitag noch etwas kühler und weiter Sonne satt.
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0: Und weiter geht's durch den Mittwochmorgen mit Holly Holiday. Klaus Denso verbreitet bestes Urlaubsfeeling.

0: Nach Miljana hier in der MDR Schlagerwelt geht's jetzt um die Rentenreform der Bundesregierung. Die ist noch nicht mal im Kabinett, da bröckeln schon politische Übereinstimmungen. Seit Tagen wird über die geplante Abschaffung der abschlagsfreien Rente nach 45 Beitragsjahren diskutiert. Vor allem aus Ostdeutschland kommt heftiger Widerstand, mit Verweis auf die besondere Situation in Ostdeutschland. Aber ist diese Kritik berechtigt oder ist das Ganze nur ostdeutscher Wahlkampf? MDR-Reporterin Isabella Karas hat einige Meinungen zusammengetragen.
1: Zu den lautesten Stimmen gehören Sven Schulze aus Sachsen-Anhalt, Manuela Schwesig aus Mecklenburg-Vorpommern und Mario Vogt aus Thüringen.
2: Wer 45 Beitragsjahre eingezahlt hat, der hat seinen Beitrag für das System gebracht.
3: Mein Eindruck ist, dass die Rentenkommission sich nicht konkret auch mit der besonderen ostdeutschen Biografie beschäftigt hat.
4: Wir sind ja nicht dafür gewählt, in Berlin angenehm aufzufallen, sondern das Beste für unsere Menschen im Land zu erreichen.
1: Die zentrale Frage lautet, steht Ostdeutschland tatsächlich schlechter da, wenn es um die sogenannte Rente mit 63 geht? Die Zahlen sprechen zunächst dafür. Das bestätigt der Rentenforscher Johannes Geier vom Deutschen Institut für Wirtschaftsforschung.
5: Also was richtig ist, ist, dass etwas mehr Menschen im Osten diese Rente nach 45 Jahren in Anspruch nehmen. Bei Männern sind es ein bisschen mehr als ein Drittel. Ja. In Westdeutschland sind es dann ungefähr 30%. Bei den Frauen sind es ungefähr 30% im Osten und im Westen irgendwo bei 23%.
1: Der Grund liegt in den unterschiedlichen Erwerbsbiografien. Wer in der DDR schon mit 16 oder 17 ins Berufsleben einstieg, sammelte früher Beitragsjahre. Dazu kommt:
5: Bei den Frauen in Ostdeutschland spielt sicherlich eine Rolle, das ist auch durch die DDR geprägt, dass die viel häufiger erwerbstätig waren und sind als die westdeutschen Frauen. Deswegen qualifizieren sich da auch mehr Frauen für diese Rente.
1: Geier gibt den Ministerpräsidentinnen und Ministerpräsidenten noch in einem anderen Punkt recht. Im Osten ist die gesetzliche Rente wichtiger als im Westen. Betriebsrenten, private Vorsorge und Vermögen spielen dort eine deutlich kleinere Rolle.
5: Das stimmt. Aber das betrifft ja nicht nur diese besondere Gruppe, die 45 Jahre lang eingezahlt hat. Ja, das betrifft ja insbesondere auch die Menschen, die vielleicht nicht so lange einzahlen konnten.
1: Ob die Bundesregierung an der Abschaffung festhält, dürfte sich nach der Sommerpause zeigen. Man sei dran, sagt eine Sprecherin des Arbeitsministeriums.
6: Wir arbeiten trotz der Sommerpause mit Hochdruck an dem Entwurf und sobald wir da mehr zu mitteilen können, machen wir das gerne.
1: Die Zahlen zeigen also, gäbe es die sogenannte Rente mit 63 nicht mehr, wäre Ostdeutschland tatsächlich etwas stärker betroffen. Der Streit geht aber tiefer. Er dreht sich um die Frage, wie das Rentensystem lange Erwerbsbiografien würdigen und

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1: Um 8 Uhr mit Matthias Becker. Am Flughafen Leipzig-Halle ist kurz nach Mitternacht der Flugbetrieb eingestellt worden. Polizeisprecher Olaf Hoppe sagte dem MDR, Grund sei zunächst die Sichtung einer Drohne gewesen. Eine Passagiermaschine und mehrere Frachtflieger seien umgeleitet worden. Nach 2 Stunden habe man den Flugbetrieb auf der Nordbahn wieder aufgenommen. Die Südbahn sei weiterhin gesperrt. Dort war laut Hoppe in der Nacht ein unbekannter Gegenstand entdeckt worden, der inzwischen von der Bundespolizei gesichert worden sei. Dabei sei auch ein Sprengstoffroboter eingesetzt worden. Hoppe bestätigte aber nicht, dass der Gegenstand nahe der ukrainischen Antonov-Frachtmaschinen entdeckt wurde. Die Aussicht auf eine mögliche Rückkehr des Zivildienstes kommt bei den Sozialverbänden gut an. Fabian Biastoch vom Verband der Deutschen Alten- und Behindertenhilfe in Sachsen-Anhalt sagte dem MDR, generell sei es bereichernd, wenn junge Menschen in die Pflege gehen könnten. Dirk Blei vom DRK Sachsen-Anhalt sieht in den Zivis auch keine Konkurrenz für ungelernte Pflegehelfer. Vielmehr könnte der Zivildienst den Weg in den Pflegeberuf ebnen. Russland hat die ukrainische Hauptstadt Kiew und ihre Umgebung in der Nacht erneut mit ballistischen Raketen angegriffen. Nach Angaben des Rettungsdienstes kamen mindestens 15 Menschen ums Leben, mehr als 20 wurden verletzt. Russland meldete, bei einem ukrainischen Drohnenangriff sei ein Logistikzentrum des Online-Händlers Wildberries in der Region Tula in Brand geraten. Über Teile Sachsens sind am Abend schwere Gewitter gezogen. Im ostsächsischen Ebersbach stürzte ein Baum auf ein Haus in Seifenners

0: einzuschleusen. Dazu habe die KI sogar Phishing-Mails verschickt. Später habe die Entropy-KI ihr Vorgehen als Fehler dargestellt und versucht, in angeblichen Korrekturen die Schwachstelle erneut zu installieren. Das waren die Nachrichten.
1: Das Wetter in der MDR-Schlagerwelt. Nach stellenweise heftigen Gewitter gibt es heute wieder viel Sonnenschein und es bleibt trocken, bis im Laufe des Nachmittags erneut Schauer und Gewitter aufziehen. Es ist schwül heiß mit Höchstwerten bis 35 Grad. Auch morgen ziehen in Sachsen nochmal Schauer und Gewitter durch. Sonst ist es überwiegend trocken mit viel Sonnenschein, die Temperaturen maximal 30 Grad. Dazu weht ein starkböiger Wind.
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1: Einen schönen guten Morgen wünsche ich Ihnen und hier kommt Irene Shear.

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0: Renate Epstein, Wunder gibt es immer wieder, auch beim Wetter. Jetzt hatten wir ja ausreichend Gewitter in der Nacht und die Nacht war auch sehr, sehr warm. Jörg Schröder im MDR-Wetterstudio. Wie geht's weiter heute?
1: Deutet es schon an, dass wir auch heute wieder einen doch ausgesprochen hochsommerlich heißen Tag erleben werden. Es geht rauf bis 34, 35 Grad. In den Bergen Temperaturen um die 28 Grad. Und der Tag irgendwie heute so ein bisschen dreigeteilt. Und das heißt, aktuell haben wir in den Morgenstunden hier und da noch mit Schauern und Gewittern zu tun. Die klingen erst einmal ab, beziehungsweise ziehen Richtung Brandenburg ab. Dann erwarten wir eine längere trockene Phase mit richtig viel Sonnenschein. Aber wir haben weiterhin diese feuchtwarme, schwüle Luft. Das heißt, wenn die Sonne quasi in diese feuchtwarme Luft wieder hereinsticht, entwickeln sich dann am Nachmittag und vor allen Dingen am Abend auch wieder Schauer und Gewitter, die zum Teil auch wieder recht heftig ausfallen können.
0: Und was hat das Wetter in dieser Woche noch auf Lager?
1: Wir können uns langsam erholen von dieser Hitze. Morgen Höchsttemperaturen zwischen 25 und 30 Grad. Insgesamt ein sehr sonnenreicher Tag. Nur am Anfang vielleicht in Sachsen noch ein paar Schauer und Gewitter. Und so richtig erholen können wir uns von der Hitze dann am Freitag. Nach einer kühlen Nacht erwarten wir am Freitag Höchsttemperaturen gerade mal bei 25, 26 Grad, bevor es dann zum Wochenende hin schon wieder allmählich hitziger wird.
0: Dankeschön, Jörg Schröder. Und auf kühle Nächte freue ich mich allemal.

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1: Mit Barbara Meesmann, guten Morgen. Die Deutsche Bahn will die Strecke zwischen Nordhausen in Nordthüringen und Erfurt in den kommenden Jahren deutlich beschleunigen. Die Pläne dafür hat der Konzern am Abend in Kreußen vorgestellt. Demnach soll die Fahrzeit nach Abschluss der Bauarbeiten 2030 auf rund eine Stunde sinken. Dann sollen Züge auf einzelnen Abschnitten mit bis zu 140 Kilometer pro Stunde fahren können. Die Bahn will Nordthüringen damit besser an den ICE-Knoten Erfurt anbinden. In der Oberlausitz in Sachsen sind am Abend infolge eines Unwetters mehrere Bäume umgestürzt. Nach Angaben der Feuerwehr krachte in Ebersbach ein Baum in ein Haus. Ein weiterer Unwetterschwerpunkt war die Region um Bad Muskau und Weißwasser. In Bad Muskau stürzte laut Polizei ein Baum auf ein geparktes Auto. Wegen Aquaplaning kam es zudem auf der B178 bei Löbau zu einem Unfall. Verletzt wurde niemand. Wer mit der Brockenbahn auf den Harzgipfel in Sachsen-Anhalt fahren möchte, muss im September etwas umplanen. Rund 3 Wochen lang ist am Bahnhof Schierke Schluss. Vom 31. August bis zum 18. September fährt die Bahn nicht weiter auf den Brocken wegen Gleisbauarbeiten. Die Harzer Schmalspurbahnen tauschen in dieser Zeit Schienen und Schwellen aus. Einen Ersatzverkehr gibt es nicht. Nach den Arbeiten soll die Fahrt auf den Gipfel für Reisende komfortabler werden.
2: Das Wetter in der MDR Schlagerwelt. Am Vormittag gibt's stellenweise noch Schauer und Gewitter, dann wird's zunächst überall sonnig und es bleibt trocken. Im Laufe des Nachmittags ziehen neue Schauer und Gewitter auf. Es ist schwülheiß mit Höchstwerten bis 35 Grad. Morgen gibt's in Sachsen letzte Schauer und Gewitter, sonst ist es überwiegend trocken mit viel Sonnenschein. Dazu maximal 30 Grad, am Freitag noch etwas kühler und weiter Sonne satt.
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2: Und weiter geht's durch den Mittwochmorgen mit Fernando Express, die sich von Bora Bora verabschieden.

0: Nach Demis Roussos jetzt zu Monika Martin in der MDR-Schlagerwelt. Ab Oktober ist sie auf ihrer großen Sommerland-Tournee unterwegs und dazu gibt sie auch im MDR-Schlagerland jede Menge Konzerte, unter anderem in Böhlen, Chemnitz und Bad Schmiedeberg. Ein Live-Konzert ist ja für Fans immer wieder eine Chance, ihrem Star Blumen zu überreichen. Monika Martin freut sich aber viel mehr über Katzenfutter. Warum das so ist, weiß meine Kollegin Silvia Martens.
1: Die Musikerin rettet als engagierte Tierschützerin kroatische Straßenkatzen und schenkte selbst zwei von ihnen in Graz ein schönes Zuhause. Dieses Jahr unterstützt sie zudem als Botschafterin den Spendenmarathon der Organisation FETO. Sie will Menschen bewegen, bei Tierleid nicht wegzuschauen. In einem Interview betonte die Sängerin berührend, Tiere empfänden genau wie wir. Sie fühlten Freude, Leid, Schmerz sowie Glück und seien Lebewesen, die es verdient hätten, ein würdiges Leben zu leben. Stecken Sie für das große Konzert also eine große Dose Katzenfutter ein.
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1: Um 9 Uhr mit Matthias Becker. Am Flughafen Leipzig-Halle ist kurz nach Mitternacht der Flugbetrieb eingestellt worden. Polizeisprecher Olaf Hoppe sagte dem MDR, Grund sei zunächst die Sichtung einer Drohne gewesen. Eine Passagiermaschine und mehrere Frachtflieger seien umgeleitet worden. Nach 2 Stunden habe man den Flugbetrieb auf der Nordbahn wieder aufgenommen. Die Südbahn sei weiterhin gesperrt. Dort war laut Hoppe in der Nacht ein unbekannter Gegenstand entdeckt worden, der inzwischen von der Bundespolizei gesichtet worden sei. Dabei sei auch ein Sprengstoffroboter eingesetzt worden. Hoppe bestätigte aber nicht, dass der Gegenstand nahe der ukrainischen Antonov-Frachtmaschine entdeckt wurde. Russland hat die ukrainische Hauptstadt Kiew und Umgebung in der Nacht erneut mit Raketen angegriffen. Nach ukrainischen Angaben kamen mindestens 15 Menschen ums Leben, mehr als 20 wurden verletzt. Es seien mehrere große Brände ausgebrochen. Das Militär erklärte, man habe keine einzige Rakete abschießen können. Russland meldete nach einem ukrainischen Drohnenangriff ein Feuer in einem Logistikzentrum des Onlinehändlers Wildberries bei Tula. Bundeswirtschaftsministerin Katharina Reiche geht davon aus, dass die Strompreise in Deutschland vorerst nicht sinken. Die Ministerin erklärte, spürbare Entlastungen werde man erst in den 2030er Jahren sehen. Reiche sagte, die steigenden Energiepreise belasteten den Wirtschaftsstandort Deutschland. Mit der Reform des Erneuerbare-Energien-Gesetzes solle die Förderung der Energiewende kosteneffizienter werden. Derzeit würden dafür jährlich 17 Milliarden Euro ausgegeben. Über Teile Sachsens sind am Abend schwere Gewitter gezogen. Im ostsächsischen Ebersbach stürzte ein Baum auf ein Haus. In Seif-Hennersdorf wurde eine Stromleitung getroffen. In Bad Muskau fiel ein Baum auf ein parkendes Auto. Bei Bad Schandau in der sächsischen Schweiz stürzte ein Baum auf die Straße und riss dabei die Oberleitung der Kirnitschtalbahn herunter. Verletzt wurde niemand. Die Kirnitschtalbahn stellte vorerst ihren Betrieb ein. Nach dem Scheitern seiner Investorenpläne hat FIFA-Präsident Gianni Infantino eine Krisensitzung des Fußball-Weltverbandes einberaumt. Wie die Zeitung

0: Gewitter. Morgen scheint dann wieder häufiger die Sonne. In Sachsen erst noch einzelne Schauer und Gewitter, sonst aber überwiegend trocken. Bei nicht mehr ganz so heißen 30 Grad.
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0: Rein geht's in die 9-Uhr-Stunde jetzt mit Hanne Haller und ihrer Wahnsinns-Law-Story.

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Nach der Erinnerung an Bruce Lowe mit seiner tiefen, satten Stimme jetzt zu Marie Reim, die gerade die Schlagerwelt immer weiter erobert. In dieser Woche ist sie auch erstmals mit ihrem aktuellen Hit auf allen Sprachen Te Quiero unter den 15 besten Hits der Woche unserer ARD-Schlager-Hitparade. Energiegeladen, voller Herz, Leichtigkeit und Sommerfeeling. Die Botschaft, wahre Gefühle, versteht man überall auf der Welt.

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1: Heute von Christine Rösch aus Radebeul.
2: Was für eine schmackhafte Zeit im Jahr, diese üppige Vielfalt der Früchte. Und geruchsintensiv. Nicht nur der Bratwurstrost. Den Duft der Erdbeermarmelade beim Einkochen, das rieche ich nur im Sommer. Und wenn alle Gläser fertig sind, dann das frische Butterbrot mit der eigenen Marmelade, dazu Kaffee oder ein Glas Weißwein. Oberköstlich und super schmackhaft. Und was es neuerdings in Deutschland nicht alles für Eissorten gibt. Basilikum Mozzarella oder Käsespätzle-Eis. Aber auch Weißwurst und Biereis in München. Und weltweit wird es noch kurioser. Tintenfisch-Tinte-Eiscreme gibt's in Japan. Krokodileier-Eis kommt von den Philippinen. Butter-Eiscreme mit Hummerstücken aus New York. In Missouri kriegst du Zikaden-Eiscreme. Aber ich denke auch an die Sommerferien meiner Kindheit bei den Großeltern auf dem Dorf. Die lauwarme, frische Kuhmilch aus dem Blechbecher, die gerade am Feldrand eingesammelten Kartoffeln in der heißen Asche und wie wunderbar es an der Feuerstelle roch. Ich kann mich nicht erinnern, dass man die Kartoffeln dreifach in Alufolie eingewickelt hätte. Dazu gab's Rahm aus dem Keller und frische Kräuter aus dem Garten. Und ich schmecke in der Erinnerung noch die gelbgrünen weichen Falläpfel der Großmutter zu den Geschichten, die sie uns abends vorlas. Köstliche Sommerabende mit Schwielen an den Händen bei uns Stadtkindern, aber mit einem Hauch von Glückseligkeit. In der Bibel heißt es, schmeckt doch und seht, wie freundlich der Herr ist, wohl dem, der auf ihn traut. Und das haben wir damals auch gelernt, dass Gott seine Freundlichkeit wirklich schmecken lässt, ganz ohne Heißluftfritteuse, Tintenfischeis und noble Kristallgläser.
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1: Mit Frank Thomas, guten Tag. Nach dem Gewitter im Nationalpark Sächsische Schweiz haben die Behörden das Betretungsverbot bis Ende August verlängert. Wie das Landratsamt mitteilte, bleibt das Gebiet um Rathen, den Amselgrund und Teile des Polenztals gesperrt. Bäume könnten unvermittelt umstürzen und Äste herabfallen. Die Sächsische Schweiz selbst sei weiterhin für Touristen erreichbar. Bei dem Unwetter war eine Person ums Leben gekommen, 3 weitere Personen wurden schwer verletzt. In Arnstadt gibt es in einem Supermarkt ab dieser Woche erstmals eine sogenannte Stille Stunde. Nach Angaben der Arbeitsgemeinschaft Barrierefreie Stadt Arnstadt soll damit das Einkaufen für Personen erleichtert werden, die empfindlich auf Lärm und Licht reagieren. So werde in dem Supermarkt auf laute Musik, Durchsagen und Pieptöne an der Kasse verzichtet. Der Albertinesee in Staßfurt ist vorübergehend gesperrt worden. Nach Angaben der Stadt hatten mehrere Personen über Magen-Darm-Beschwerden geklagt, nachdem sie am Wochenende in dem See baden waren. Nun werde das Wasser erneut getestet. Heute soll das Laborergebnis vorliegen. Bis zum endgültigen Ergebnis bleibt der See gesperrt. Das Planetarium Gera stellt Mitte des Monats seinen Betrieb für immer ein. Wie der Betreiber dem MDR mitteilte, ist ein Weiterbetrieb aus wirtschaftlichen Gründen nicht mehr möglich. Die Besucherzahlen seien seit 2 Jahren um bis zu 40% eingebrochen. Außerdem hätten bürokratische Hürden Pläne für eine Erweiterung verhindert. Die letzten Veranstaltungen sollen am 14. August im Planetarium Gera stattfinden.
2: Das Wetter in der MDR Schlagerwelt. Heute Sonne und Wolken, dabei ist es zunächst noch trocken. Im Laufe des Nachmittags ziehen stellenweise Schauer und Gewitter auf. Es wird sehr schwül mit Höchstwerten bis 35 Grad. In der Nacht gehen die Werte runter bis 15 Grad. Dazu noch vereinzelt ein paar Schauer und Gewitter. Morgen scheint dann wieder häufiger die Sonne. In Sachsen erst noch einzelne Schauer und Gewitter, sonst aber überwiegend trocken. Bei nicht mehr ganz so heißen 30 Grad.
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2: Ich freue mich, dass Sie dabei sind. Und jetzt kommt Michael Holm mit einem Sonnenschein ums Eck.

0: Sie hören die MDR Schlagerwelt und wir schauen nach Leipzig. Wenn Sie im Gebiet des Flughafens Leipzig-Halle wohnen, dann haben Sie es vielleicht auch bemerkt, erst mehr Lärm, dann Ruhe. Mein MDR-Kollege in Leipzig beobachtete zuerst kreisende Flieger, die offensichtlich nicht landen konnten, dann weder Starts noch Landungen. Ein Blick auf den Online-Dienst Flightradar24 bestätigt, mehrere Frachtmaschinen, die in Leipzig landen sollten, mussten umgeleitet werden nach Hannover, Köln oder Kopenhagen. Der Grund: ein Großeinsatz am Flughafen. Eine Drohne, ein verdächtiger Gegenstand, sorgten für Stillstand auf den Pisten. Was da heute Nacht passiert ist, dazu sagt der Leipziger Polizeisprecher Olaf Hoppe.
1: Kurz nach 0 Uhr führte die Sichtung eines unbekannten Flugobjekts hier am Flughafen Leipzig-Halle zur Einstellung des Flugbetriebes und da zeitgleich auch ein Objekt im Bereich der Südpiste gefunden worden ist, was durch die Bundespolizei begutachtet wurde, wurde sozusagen für ca. 2 Stunden dieser Flugbetrieb eingestellt. Diese Flugbetriebeinstellung bedeutet, dass also mehrere Frachtmaschinen umgeleitet werden mussten und auch eine Passagiermaschine, die kurz nach 0 Uhr, also mit Verspätung hier im Anflug auf den Flughafen war. Aktuell ist noch die Südpiste gesperrt, weil die Ermittlungen jetzt von Polizei konzentrieren sich ja neben dieser Sichtung des unbekannten Flugobjekts natürlich auch auf diesen Gegenstand hier im Bereich der Südpiste, bei dem auch Entschärfungstechnik zur Anwendung kam. Mehr kann ich im aktuellen Stand aber jetzt noch nicht sagen.
0: Ist der Flugverkehr noch beeinträchtigt?
1: Tatsächlich seit 1.55 Uhr läuft der Flugverkehr schon wieder reibungslos, sodass die Auswirkungen relativ gering waren. Also im Schwerpunkt war natürlich für diesen Zeitraum der Frachtverkehr betroffen und lediglich ein Passagierflugzeug.
0: Heute Nacht kam es auf dem Flughafen Leipzig-Halle wegen eines verdächtigen Gegenstands zu einer Störung. Dankeschön für die Informationen. Olaf Hoppe, Sprecher der Leipziger Polizei.

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1: Um 10 Uhr mit Matthias Becker. Am Flughafen Leipzig-Halle ist in der Nacht der Flugbetrieb zeitweise eingestellt gewesen. Polizeisprecher Olaf Hoppe sagte dem MDR, Grund sei die Sichtung einer Drohne gewesen. Kurz nach Mitternacht seien daher eine Passagiermaschine und mehrere Frachtflieger umgeleitet worden. Nach 2 Stunden habe man den Flugbetrieb auf der Nordbahn wieder aufgenommen. Zudem wurde laut Hoppe auf der Südbahn ein unbekannter Gegenstand entdeckt. Die Bundespolizei habe ihn auch mit Hilfe eines Sprengstoffroboters gesichert. Hoppe bestätigte aber nicht, dass der Gegenstand nahe der ukrainischen Antonov-Frachtmaschinen gefunden wurde. Die Südbahn ist wegen der Ermittlungen derzeit gesperrt. Bei den schweren Luftangriffen auf Kiew und Umgebung hat die ukrainische Luftabwehr nach eigenen Angaben in der Nacht keine einzige Rakete abfangen können. Der Großteil der anfliegenden Drohnen sei dagegen zerstört worden. Präsident Volodymyr Zelensky erklärte, mehr Mittel für die Raketenabwehr hätten Leben retten können. Bei den Angriffen seien mindestens 17 Menschen getötet worden, mehr als 40 seien verletzt worden. Russland meldete seinerseits nach ukrainischen Drohnenangriffen ein Feuer in einem Wildberry-Logistikzentrum bei Tula. Bundeswirtschaftsministerin Katharina Reiche geht davon aus, dass die Strompreise in Deutschland vorerst nicht sinken. Die Ministerin erklärte, spürbare Entlastungen werde man erst in den 2030er Jahren sehen. Reiche sagte, die steigenden Energiepreise belasteten den Wirtschaftsstandort Deutschland. Mit der Reform des Erneuerbare-Energien-Gesetzes solle die Förderung der Energiewende kosteneffizienter werden. Derzeit würden dafür jährlich 17 Milliarden Euro ausgegeben. Über Teile Sachsens sind am Abend schwere Gewitter gezogen. Bei Bad Schandau in der sächsischen Schweiz stürzte ein Baum um und riss dabei die Oberleitung der Kirnitzschtalbahn herunter. Verletzt wurde niemand. Die Kirnitzschtalbahn stellte vorerst ihren Betrieb ein. Im ostsächsischen Ebersbach stürzte ein Baum auf ein Haus. In Bad Muskau fiel ein Baum auf ein parkendes Auto. Jeder 7. Rentner hat noch nebenbei einen Job. Dem Statistischen Bundesamt zufolge waren im vergangenen Jahr 14% der 65- bis 74-Jährigen erwerbstätig. Das seien 1% mehr gewesen als ein Jahr zuvor. Mehr als 70% der erwerbstätigen Rentner arbeiteten als abhängig Beschäftigte, vor allem in Teilzeit. 27% waren selbstständig. Das waren die Nachrichten.
2: Das Wetter in der MDR-Schlagerwelt. Heute ist es zunächst noch recht sonnig und trocken mit ein paar Wolken bei schwülheißen Höchstwerten bis 35 Grad. Es ziehen im Laufe des Nachmittags stellenweise Schauer und Gewitter auf. In der Nacht ist es oft klar, hier und da noch vereinzelt Schauer und Gewitter, die Tiefstwerte bis 15 Grad.

0: Roland Kaiser in der MDR Schlagerwelt und auch er freut sich, denn
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Nach Costa Caudales jetzt Neues von Anita Hoffmann. Ganz ehrlich, gefährlich heißt ihre neue Single. Das Cover zeigt sie da im weißen Minikleid, dazu Cowboy-Hut und Cowboy-Stiefel. Kommt nicht von ungefähr, denn ganz ehrlich, gefährlich klingt ein bisschen nach Schlager, ein bisschen nach Country-Musik und vor allem nach Flirt, Lust pur. Hören wir uns den Song mal an.

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1: Mit Frank Thomas, guten Tag. Sachsens Katastrophenschutz hat zu wenige Einsatzfahrzeuge, das geht aus einer Antwort des Innenministeriums auf eine Anfrage des BSW hervor. Demnach fehlen im Freistaat derzeit 70 Fahrzeuge, von den vorhandenen 213 Einsatzwagen entsprechen zudem 56 nicht mehr den aktuellen Anforderungen. Das Ministerium räumte ein, die Lücken führten zunehmend zu Problemen bei der Einsatzbereitschaft der Katastrophenschutzeinheiten. Das Dienstradleasing für Beschäftigte der Landesverwaltung Sachsen-Anhalt ist gut angelaufen. Nach Angaben aus dem Finanzministerium haben bereits mehr als 1.100 Bedienstete das Angebot in Anspruch genommen. Zudem gäbe es rund 1.400 weitere Interessenten. Das Leasing werde vor allem bei der Polizei und dem Schulbereich besonders gut angenommen. Am häufigsten nachgefragt werde es in Halle und Magdeburg. Das Angebot gibt es in Sachsen-Anhalt seit Juni. Trockenheit und Hitze der vergangenen Monate machen sich auf Feldern bemerkbar. Viele Landwirte im Landkreis Wittenberg sind mit der laufenden Getreideernte nur bedingt zufrieden. Während die Ernte in Anhalt-Bitterfeld nahezu abgeschlossen ist, steht in Wittenberg vielerorts noch Getreide auf den Feldern. Kreisbauernpräsident Donat sagte, die Erträge bei Roggen und Weizen stimmten zwar, häufig lasse aber die Qualität zu wünschen übrig. Grund seien lange Trockenphasen und die starke Sonneneinstrahlung. Deshalb rechnet Donat insgesamt nur mit einer durchschnittlichen Ernte.
2: Das Wetter in der MDR Schlagerwelt. Heute Sonne und Wolken, dabei ist es zunächst noch trocken. Im Laufe des Nachmittags ziehen stellenweise Schauer und Gewitter auf. Es wird sehr schwül mit Höchstwerten bis 35 Grad. In der Nacht gehen die Werte runter bis 15 Grad. Dazu noch vereinzelt ein paar Schauer und Gewitter. Morgen scheint dann wieder häufiger die Sonne. In Sachsen erst noch einzelne Schauer und Gewitter, sonst aber überwiegend trocken. Bei nicht mehr ganz so heißen 30 Grad.
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2: Ich freue mich, dass Sie mit dabei sind. Mit dabei ist jetzt auch ein Hit aus den 80ern von Dalia Lavie.

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1: Heute gibt's am Ammersee in Bayern bestimmt ein fröhliches Fest nach ihrer umjubelten großen 360-Grad-Stadion-Tournee und dem schon wieder ausverkauften Stadionkonzert in Schladming im Winter feiert Helene Fischer heute ihren 42. Geburtstag. Unsere Kollegin Sarah Räumschüssel hat sich mit ihr so über dies und das unterhalten.
2: Als sie 3 Jahre alt war, zog ihre Familie von Sibirien nach Deutschland. Hier ging sie zur Schule, hatte einen großen Freundeskreis und jobbte in den Ferien.
0: Verdammt lange her.
3: Ich weiß gar nicht, wie alt ich war, wirklich noch sehr jung. Aber ich weiß, dass der große Jahrmarkt anstand bei uns in Wölkchen. Und ich hatte eben zu wenig Taschengeld. Da habe ich gedacht, so jetzt muss ich irgendwie gucken, dass ich an Geld rankomme. Und dann haben wir uns entschlossen mit ein paar Freunden, dass wir eben in die Weinberge gehen und da Trauben lesen. Das war eine gute Erfahrung, das war ein Knochenjob. Also ich habe dann erstmal gemerkt, mein Gott, das ist wirklich nicht ohne.
0: Persönlich.
2: Stand für sie direkt nach ihrer Musical-Ausbildung fest, ich möchte auf die ganz große Bühne. Das Talent, das hatte sie. Wie sah es aber mit einem Plan B aus?
3: Die Frage habe ich mir auch schon oft gestellt. Da weiß ich zumindest, dass ich mit Sicherheit irgendwie in die Fußstapfen meines Vaters getreten wäre, weil der ist Diplom-Sportlehrer und ich liebe Sport unheimlich und das war schon immer sehr wichtig für mich, in Bezug auf den eigenen Körper, auf die Gesundheit zu achten. Also ich denke, ich wäre irgendwie Sportlehrerin oder sowas.
0: Immer wieder gern.
2: Gibt sie für ihre Fans mehr als 100%. Seit Jahren verkaufen sich ihre Alben millionenfach, dazu noch eine eigene TV-Show und zahlreiche Duette mit vielen großen Stars.
0: Jetzt!

0: Unter vier Augen.
1: Ist ihr der große Erfolg manchmal schon fast etwas unheimlich?
2: Ach nein, ich komme eigentlich ganz gut damit zurecht. Also ich habe auch gelernt, damit umzugehen, was es heißt, in der Öffentlichkeit zu stehen. Ich nehme mir auch viel mehr Zeit und lebe bewusster gewisse Momente einfach in meinem Leben, ja.
3: Dann wünschen wir Helene Fischer, dass sie heute ihren Geburtstag auch richtig genießen kann. Gratulanten hat sie bestimmt jede Menge und auch wir gratulieren von Herzen und wünschen ihr weiterhin viel Glück.

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1: Um 11 Uhr mit Matthias Becker. Am Flughafen Leipzig-Halle ist nach Angaben der NATO in der Nacht eine Drohne in der Nähe einer ukrainischen Antonov-Frachtmaschine entdeckt worden. Ein Sprecher sagte, die Polizei habe das Fluggerät gesichert. Der Bild-Zeitung zufolge war an der Drohne ein Päckchen samt Zünder befestigt. Die Bundesstelle für Flugunfalluntersuchung bestätigte dem MDR, dass eine Frachtmaschine in der Nähe des Flughafens Leipzig mit einem Objekt kollidierte, dann aber sicher in Hannover landete. Der Flugbetrieb in Leipzig-Halle war kurz vor Mitternacht für 2 Stunden komplett eingestellt worden. Eine Passagiermaschine und mehrere Frachtflieger wurden umgeleitet. Die Südpiste, wo die Drohne gefunden wurde, ist weiter gesperrt. Bei den schweren Luftangriffen auf Kiew und Umgebung hat die ukrainische Luftabwehr nach eigenen Angaben in der Nacht keine einzige Rakete abfangen können. Der Großteil der anfliegenden Drohnen sei dagegen zerstört worden. Präsident Volodymyr Zelensky erklärte, mehr Mittel für die Raketenabwehr hätten Leben retten können. Bei den Angriffen seien mindestens 17 Menschen getötet worden, mehr als 40 seien verletzt worden. Russland meldete seinerseits nach ukrainischen Drohnenangriffen ein Feuer in einem Wildberry-Logistikzentrum bei Tula. Die Arbeitgeber haben den Widerstand mehrerer Ministerpräsidenten gegen die geplante Abschaffung der abschlagsfreien Rente mit 63 kritisiert. BDA-Hauptgeschäftsführer Steffen Kampeter sagte der Bild-Zeitung, es mache ihn fassungslos, dass zentrale Elemente des Rentenpakets in Frage gestellt würden, bevor sie umgesetzt seien. Damit verspiele man die vielleicht letzte Chance, die Rente demografiefest zu machen. Jeder 7. Rentner hat noch nebenbei einen Job. Dem Statistischen Bundesamt zufolge waren im vergangenen Jahr 14% der 65- bis 74-Jährigen erwerbstätig. Das sei 1% mehr als ein Jahr zuvor. Mehr als 70% der erwerbstätigen Rentner arbeiteten als abhängig Beschäftigte, vor allem in Teilzeit. 27% waren selbstständig. Über Teile Sachsens sind am Abend schwere Gewitter gezogen. Bei Bad Schandau in der Sächsischen Schweiz stürzte ein Baum um und riss dabei die Oberleitung der Kirnitzschtalbahn herunter. Verletzt wurde niemand, die Bahn stellte vorerst ihren Betrieb ein. Im ostsächsischen Ebersbach stürzte ein Baum auf ein Haus, in Bad Muskau fiel ein Baum auf ein parkendes Auto. Das waren die Nachrichten.
2: Das Wetter in der MDR-Schlagerwelt. Heute ist es zunächst noch recht sonnig und trocken mit ein paar Wolken bei schwülheißen Höchstwerten bis 35 Grad. Es ziehen im Lauf des Nachmittags stellenweise Schauer und Gewitter auf. In der Nacht ist es oft klar, hier und da noch vereinzelt Schauer und Gewitter, die Tiefstwerte bis 15 Grad. Morgen wieder viel Sonnenschein, zum Start in Sachsen noch einzelne Schauer und Gewitter, sonst überwiegend trocken mit maximal 30 Grad, auch weniger heiß.
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2: Und jetzt habe ich Musik von einem, der nach Hamburger Seemann klingt, aber tatsächlich in Wien aufgewachsen ist. Also von einem weiten Meer keine Spur.

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1: Mit Frank Thomas, guten Tag. Nordthüringen soll besser an den ICE-Bahnhof Erfurt angebunden werden. Nach Plänen der Deutschen Bahn soll die 70-Kilometer-Trasse zwischen Nordhausen und Erfurt ausgebaut werden. Die Fahrzeit soll sich auf eine Stunde verkürzen. Bisher sind die Züge fast doppelt so lange unterwegs. Nach Bahnangaben sollen die Bauarbeiten in 4 Jahren abgeschlossen werden. Die Aussicht auf eine mögliche Rückkehr des Zivildienstes kommt bei den Sozialverbänden gut an. Fabian Biastoch vom Verband der Deutschen Alten- und Behindertenhilfe in Sachsen-Anhalt sagte dem MDR, generell sei es bereichernd, wenn junge Menschen in die Pflege gehen könnten. Dirk Blei vom DAK Sachsen-Anhalt sieht in den Zivis auch keine Konkurrenz für ungelernte Pflegehelfer. Vielmehr könnte der Zivildienst den Weg in den Pflegeberuf ebnen. Das Bundesfamilienministerium hatte 23 Verbände nach Angeboten abgefragt, sollte die Wehrpflicht und damit auch der Zivildienst wieder eingeführt werden. Die Felsenbühner Rathen hat nach dem schweren Unwetter in der sächsischen Schweiz Ausweichorte für die nächsten Vorstellungen gefunden. Wie die Landesbühnen mitteilten, werden ab Donnerstag diese Woche geplante Vorstellungen auf dem Konzertplatz Weißer Hirsch in Dresden gespielt. Ab Sonntag findet zudem ein Konzert in der Spielstätte Junge Garde Dresden im Park Großer Garten statt. Die Ersatzpläne stünden zunächst bis Mitte nächster Woche.
2: Das Wetter in der MDR Schlagerwelt. Heute Sonne und Wolken, dabei ist es zunächst noch trocken. Im Laufe des Nachmittags ziehen stellenweise Schauer und Gewitter auf. Es wird sehr schwül mit Höchstwerten bis 35 Grad. In der Nacht gehen die Werte runter bis 15 Grad. Dazu noch vereinzelt ein paar Schauer und Gewitter. Morgen scheint dann wieder häufiger die Sonne. In Sachsen erst noch einzelne Schauer und Gewitter, sonst aber überwiegend trocken. Bei nicht mehr ganz so heißen 30 Grad.
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2: Und jetzt habe ich Musik von Roger Whittaker für Sie mit seinem Lied über goldene Zeiten.

0: Nach Juliane Werding in der MDR Schlagerwelt dürfte das jetzt vor allem Hundebesitzer aufhorchen lassen. Sie wissen ja, dass sie ihre großen Hunde mit auf eine Flugreise nehmen können, aber oftmals nur in einer Transportbox, die so im Frachtraum ihren Platz hat. Die italienische Lufthansa-Tochter ITA, die gibt sich nun etwas hundefreundlicher. Da dürfen jetzt auch große Hunde in die Kabine zu Herrchen und Frauchen und dort mitfliegen. Frage an unsere Italien-Korrespondentin Lisa Weiß. Gibt es dafür besondere Voraussetzungen?
1: Erstens darf man nicht bei jedem Flug große Hunde in die Kabine mitnehmen, sondern nur bei ausgewählten Inlandsflügen. Und zweitens dürfen bei jedem dieser Flüge nur insgesamt 2 größere Hunde in der Kabine sein. Ein großer und ein bisschen kleinerer, also besser gesagt leichterer. Drittens muss man für den Hund auch ein Ticket buchen. Das kostet dann genauso viel wie das Ticket fürs Herrchen oder Frauchen, der oder die daneben sitzt. Und zusätzlich muss man noch eine Transportgebühr von knapp 100 € bezahlen. Und der Hund muss dann unten vor dem Sitz auf einer speziellen ITA-Hundematte liegen. Er braucht unter anderem Geschirr und Haftpflichtversicherung. Und ja, gesund, gechippt und geimpft muss er auch sein. Und einen Hundepass braucht er auch, sonst kommt er nicht ins Flugzeug. Also es ist jetzt nicht ganz einfach und auch nicht ganz billig, einen großen Hund mitzunehmen. Aber dafür bekommt jeder Hund, der zum ersten Mal mitfliegt, ein Flugtaufe-Zertifikat, unterschrieben vom Flugkapitän.
0: Ja, wenn das nichts ist. Ich frage mich aber gerade, wie das ist mit anderen Fluggästen. Da ist bestimmt nicht jeder so ein Hundefan und möchte so 6 Stunden neben einem Rottweiler oder Schäferhund sitzen.
1: Direkt neben dem Rottweiler oder Schäferhund oder vielleicht auch einfach Labrador oder Golden Retriever sitzt ja immer das Herrchen oder das Frauchen. Und wenn 2 Hunde in der Kabine mitfliegen, dann liegt einer ganz vorne, ganz links am Fenster, der andere ganz hinten, rechts am Fenster. Also kein anderer kommt direkt mit den Hunden in Kontakt. Aber ganz grundsätzlich, wer allergisch ist oder einfach Angst vor Hunden hat und das Gefühl hat, oh, ich bin zu nah an dem Hund, der kann seinen Sitzplatz wechseln. Und ITA schreibt auch auf der Website, wer auf so einen Hundeflug gebucht ist und ein Problem damit hat, der soll sich bei der Airline melden und sie schauen dann, was sich machen lässt.
0: Dankeschön, Lisa Weiß, über Hunde als Fluggäste in ausgewählten Passagierflugzeugen.

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1: Um 12 Uhr mit Jean-Marc Heukemes. Am Flughafen Leipzig-Halle ist nach Angaben der NATO in der Nacht eine Drohne in der Nähe einer ukrainischen Antonov-Frachtmaschine entdeckt worden. Ein Sprecher sagte, die Polizei habe das Fluggerät gesichert. Der Bild-Zeitung zufolge war an der Drohne ein Päckchen samt Zünder befestigt. Es habe Sprengstoff enthalten, der Zünder sei aber defekt gewesen. Die Bundesstelle für Flugunfalluntersuchung bestätigte zudem dem MDR, dass eine Frachtmaschine in der Nähe des Flughafens Leipzigs mit einem weiteren Objekt kollidierte. Dann aber sicher in Hannover landete. Der Flugbetrieb in Leipzig-Halle war kurz vor Mitternacht für 2 Stunden komplett eingestellt worden. Die Südpiste, wo die Drohne gefunden wurde, ist weiter gesperrt. Bei den schweren Luftangriffen auf Kiew und Umgebung hat die ukrainische Luftabwehr nach eigenen Angaben in der Nacht keine einzige Rakete abfangen können. Der Großteil der anfliegenden Drohnen sei dagegen zerstört worden. Präsident Volodymyr Zelensky erklärte, mehr Mittel für die Raketenabwehr hätten Leben retten können. Bei den Angriffen seien mindestens 17 Menschen getötet worden, mehr als 40 seien verletzt. Russland meldete seinerseits nach ukrainischen Drohnenangriffen ein Feuer in einem Wildberry-Logistikzentrum bei Tula. Jeder 7. Rentner unter 75 Jahren hat noch nebenbei einen Job. Dem Statistischen Bundesamt zufolge waren im vergangenen Jahr 14% der 65- bis 74-Jährigen erwerbstätig. Das seien 1% mehr als ein Jahr zuvor. Mehr als 70% der erwerbstätigen Rentner arbeiteten als abhängig Beschäftigte, vor allem in Teilzeit. 27% waren selbstständig. Das Interesse an der E-Auto-Förderung ist weiter groß. Wie das Bundesamt für Wirtschaft und Ausfuhrkontrolle mitteilte, haben seit dem 19. Mai mehr als 103.000 Menschen einen Förderantrag gestellt. Mehr als 90% betreffen den Kauf reiner E-Autos. 3 von 4 Anträgen kämen aus Haushalten mit einem zu versteuernden Einkommen von bis zu 60.000 Euro. Der Zuschuss für den Kauf kann bis zu 6.000 Euro betragen. Bei der Schwimm-EM in Paris hat Florian Wellbrock erneut Gold gewonnen. Der 28-Jährige siegte am Morgen auch im Freiwasserrennen über 5 Kilometer. Gestern hatte er sich bereits Gold über 10 Kilometer gesichert. Das waren die Nachrichten.
2: Das Wetter in der MDR-Schlagerwelt. Heute ist es zunächst noch recht sonnig und trocken mit ein paar Wolken bei schwülheißen Höchstwerten bis 35 Grad. Es ziehen im Laufe des Nachmittags stellenweise Schauer und Gewitter auf. In der Nacht ist es oft klar, hier und da noch vereinzelt Schauer und Gewitter, die Tiefstwerte bis 15 Grad. Morgen wieder viel Sonnenschein, zum Start in Sachsen noch einzelne Schauer und Gewitter, sonst überwiegend trocken mit maximal 30 Grad, auch weniger heiß.
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2: Na, schon im Mittagspausengefühl? Dann genießen Sie die Zeit gerne mit uns. Falls nicht, lassen Sie sich von uns die Zeit einfach vertreiben. Mit Ihren Lieblingsinterpreten. Dazu gehören jetzt Bianca Graf, Muck und Gigi Anderson, der dringend einen Rettungsring braucht.

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1: Muck singt uns mit Regen voll aus dem Herzen. Aber vielleicht haben Sie ja heute Morgen auch schon den einen oder anderen heftigen Guss abbekommen. Trotzdem würden sich Pflanzen und Tiere über so einen längeren, sanften Landregen natürlich absolut freuen. Wir freuen uns jetzt erstmal auf die neue Single von Elika Wolf. Die Sängerin aus Wolmerstedt im Landkreis Börde in Sachsen-Anhalt hatte lange nichts mehr von sich hören lassen. Vor 10 Jahren, da war sie gern gesehener Gast in verschiedensten Fernsehmusiksendungen. Und jetzt ist sie wieder da. Und ihre neue Single, die erzählt auch ein bisschen davon, wie es ist, wieder neu durchzustarten. Hier ist Elika Wolf in der MDR Schlagerwelt mit Was wirst du sagen?

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1: Mit Frank Thomas. Der SPD-Spitzenkandidat für die Landtagswahl in Sachsen-Anhalt, Armin Willingmann, tritt für eine kostenlose Kita-Betreuung ein. Er sagte dem MDR, das sei ein wichtiger Punkt, um attraktive Bedingungen für Unternehmen zu schaffen,

0: Man siedle Firmen im Land an, wenn man sagen könne, Fachkräfte bekämen eine vernünftige Kita-Versorgung. Zwei Thüringer Projekte haben es unter die 10 besten Bewerbungen für den Deutschen Tourismuspreis 2026 geschafft. Wie der Deutsche Tourismusverband mitteilte, gehören das Naturcamp Lenkgrund im Ilmenauer Ortsteil Frauenwald und die YouTube-Serie The Creators der Thüringer Tourismus GmbH zu den Top 10 des Wettbewerbs. Die Jury würdigte beim Naturcamp das Modell für einen digitalen Naturtourismus im ländlichen Raum. Die Creators überzeugten die Jury demnach mit geballter Kreativität und purer Abenteuerlust in Thüringen. Sachsens Tafeln suchen nach Fahrern für die Abholung von Lebensmitteln. Wie Stefan Frutschler von der Tafel in Meißen sagte, muss die Essensabholung derzeit eingeschränkt werden. Unter anderem könne von einem Markt, der sonst dreimal wöchentlich angefahren werde, nur noch einmal Ware abgeholt werden. Die Tafel in Freiberg musste zwischenzeitlich ganz schließen. Hauptgrund für den derzeitigen Engpass sei die Ferienzeit. Die gestiegenen Sprit- und Strompreise belasten die Tafel zusätzlich. So Trutschler.
1: Das Wetter in der MDR Schlagerwelt. Heute Sonne und Wolken, dabei ist es zunächst noch trocken. Im Laufe des Nachmittags ziehen stellenweise Schauer und Gewitter auf. Es wird sehr schwül mit Höchstwerten bis 35 Grad. In der Nacht gehen die Werte runter bis 15 Grad. Dazu noch vereinzelt ein paar Schauer und Gewitter. Morgen scheint dann wieder häufiger die Sonne. In Sachsen erst noch einzelne Schauer und Gewitter, sonst aber überwiegend trocken. Bei nicht mehr ganz so heißen 30 Grad.
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1: Und weiter geht's durch die Mittagszeit mit Dirk Busch, der feststellt, du bist keine Mona Lisa.

0: Nach Nina und Mike jetzt zu Eloy de Jong. Er ist für seine Fans eigentlich immer ein Quell der Freude und der guten Laune. Aber auch Schlagerstars haben, wie alle Menschen, schwierige Zeiten und Probleme, mit denen sie zu kämpfen haben. Schon vor ein paar Wochen hatte Eloy de Jong in einem ARD-Podcast erzählt, dass er seit seiner Jugend immer wieder an Depressionen leidet. Und gerade die vergangenen Monate seien deshalb richtig schwierig gewesen. Und zwar vor allem auch deswegen, weil die Medikamente, die er gegen die Krankheit nehmen muss, umgestellt wurden. In solchen Phasen, erzählt Eloy de Jong, brauche er viel Kraft, um Licht und Glück zu sehen. Und gerade in solch dunklen Zeiten kann er sich auf seinen langjährigen Partner Ibo und seine Tochter Indy verlassen. Mit ihnen könne er offen über alles reden und dadurch gehe es ihm jetzt schon wieder ein ganzes Stückchen besser. Und ergänzt Eloy de Jong mit einem Lächeln, die Sonne hilft auch. Wir wünschen dem sympathischen Künstler und seiner kleinen Familie weiterhin viel Kraft und viel Erfolg auf und neben der Bühne.
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Fantasy mit Rosa und Blau. 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Jetzt darf ich mich in den Nachmittag verabschieden, denn da ist gleich wieder meine Kollegin Silvia Martens für Sie da. Ich bin Brigitte Meier und morgen früh starten wir noch einmal gemeinsam in den Tag. Bis dahin.

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1: Um 13 Uhr mit Jean-Marc Heukemes. Nach dem Zwischenfall mit einer Drohne am Flughafen Leipzig-Halle sind weitere Details bekannt geworden. Medienberichten zufolge war an der Drohne ein Päckchen samt Zünder befestigt. Es habe Sprengstoff enthalten, der Zünder sei aber defekt gewesen. Das Bundesinnenministerium bestätigte, dass eine Frachtmaschine kurz vor der Landung mit einem weiteren Flugobjekt kollidierte. Sie sei durchgestartet und nach Hannover umgeleitet worden. Der Flughafen wurde für 2 Stunden komplett gesperrt. Der Airport Leipzig-Halle gilt als Drehscheibe für Rüstungsgüter, unter anderem für die Ukraine. Das Interesse an der E-Auto-Förderung ist weiter groß. Wie das Bundesamt für Wirtschaft und Ausfuhrkontrolle mitteilte, haben seit dem 19. Mai mehr als 100.000 Menschen einen Förderantrag gestellt. Mehr als 90% betreffen den Kauf reiner E-Autos. 3 von 4 Anträgen kämen aus Haushalten mit einem zu versteuernden Einkommen von bis zu 60.000 Euro. Der Zuschuss für den Kauf kann bis zu 6.000 Euro betragen. Bundeswirtschaftsministerin Katharina Reiche geht davon aus, dass die Strompreise in Deutschland vorerst nicht sinken. Die Ministerin erklärte, spürbare Entlastungen werde man erst in den 30er Jahren sehen. Reiche sagte, die steigenden Energiepreise belasteten den Wirtschaftsstandort Deutschland. Mit der Reform des Erneuerbaren Energiengesetzes solle die Förderung der Energiewende kosteneffizienter werden. Derzeit würden dafür jährlich 17 Milliarden Euro ausgegeben. Jeder 7. Rentner unter 75 Jahren hat noch nebenbei einen Job. Dem Statistischen Bundesamt zufolge waren im vergangenen Jahr 14% der 65- bis 74-Jährigen erwerbstätig. Das seien 1% mehr als ein Jahr zuvor. Mehr als 70% der erwerbstätigen Rentner arbeiteten als abhängig Beschäftigte, vor allem in Teilzeit. 27% waren selbstständig. Nach einem Unwetter sind große Teile des Fürst-Pückler-Parks in Bad Muskau gesperrt worden. Nach Angaben der Parkstiftung bleiben lediglich das neue Schloss und die angrenzenden Bereiche geöffnet. Bei dem Unwetter waren gestern Abend erhebliche Schäden an Bäumen und Sträuchern entstanden. Mitarbeiter des Parks verschaffen sich derzeit einen Überblick. Das waren die Nachrichten.
2: Das Wetter. Am Nachmittag teils sonnig, sonst heiter bis wolkig. Stellenweise gibt es Schauer, später auch Gewitter. Die Werte 32 bis 35 Grad, in den Bergen 28 Grad. Morgen zum Start in Sachsen einzelne Schauer und Gewitter, sonst trocken und die meiste Zeit Sonne. Es ist weniger heiß mit 25 bis 30 Grad und am Freitag und Samstag Sonne, Wolken, trocken und es werden maximal 26 Grad.
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2: Willkommen in der Schlagerwelt. André Jürgensitz tut es wirklich nicht mehr weh. Von 2008.

Gute Laune Musik hier bei uns in der MDR Schlagerwelt und die passt irgendwie auch zu diesen sommerlichen Temperaturen und damit schöne Grüße, schön, dass Sie eingeschaltet haben. Ja, wer war das gerade? Francesco Napoli zusammen mit Nadine Norell und die haben uns gerade so ein bisschen hier, ja, gute Laune ins Studio gezaubert und ich hoffe auch zu Ihnen nach Hause, ja, ins Wohnzimmer, ich weiß nicht, wo Sie gerade sind. Machen wir direkt weiter mit schöner Musik und zwar gibt's was ganz Neues von Alexander Ria. Passt auch zum Sommer und vielleicht haben Sie die ja draußen dieses Jahr schon entdeckt. Ich meine nicht nur die Kohlweißlinge, sondern auch ja, die schönen Schmetterlinge in vielen bunten Farben. Hier ist nämlich für Sie die neue Nummer von Alexander Ria. Die Schmetterlinge sind zurück.

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1: Mit Frank Thomas. Der SPD-Spitzenkandidat für die Landtagswahl in Sachsen-Anhalt, Armin Willingmann, tritt für eine kostenlose Kita-Betreuung ein. Er sagte dem MDR, das sei ein wichtiger Punkt, um attraktive Bedingungen für Unternehmen zu schaffen. Man siedle Firmen im Land an, wenn man sagen könne, Fachkräfte bekämen eine vernünftige Kita-Versorgung. Zwei Thüringer Projekte haben es unter die 10 besten Bewerbungen für den Deutschen Tourismuspreis 2026 geschafft. Wie der Deutsche Tourismusverband mitteilte, gehören das Naturcamp Lenkgrund im Ilmenauer Ortsteil Frauenwald und die YouTube-Serie The Creators der Thüringer Tourismus GmbH zu den Top 10 des Wettbewerbs. Die Jury würdigte beim Naturcamp das Modell für einen digitalen Naturtourismus im ländlichen Raum. Die Creators überzeugten die Jury demnach.

0: mit geballter Kreativität und purer Abenteuerlust in Thüringen. Sachsens Tafeln suchen nach Fahrern für die Abholung von Lebensmitteln. Wie Stefan Frutschler von der Tafel in Meißen sagte, muss die Essensabholung derzeit eingeschränkt werden. Unter anderem könne von einem Markt, der sonst dreimal wöchentlich angefahren werde, nur noch einmal Ware abgeholt werden. Die Tafel in Freiberg musste zwischenzeitlich ganz schließen. Hauptgrund für den derzeitigen Engpass sei die Ferienzeit. Die gestiegenen Sprit- und Strompreise belasten die Tafel zusätzlich, so Trutschler.
1: Das Wetter. Am Nachmittag teils sonnig, sonst heiter bis wolkig. Stellenweise gibt es Schauer, später auch Gewitter. Die Werte 32 bis 35 Grad, in den Bergen 28 Grad. Morgen zum Start in Sachsen einzelne Schauer und Gewitter, sonst trocken und die meiste Zeit Sonne. Es ist weniger heiß mit 25 bis 30 Grad und am Freitag und Samstag Sonne, Wolken, trocken und es werden maximal 26 Grad.
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1: Sie würden es immer wieder tun. Noch was? Brunner und Brunner, hier für Sie mit Ich würde es immer wieder tun.

0: Ein netter Gruß aus der MDR Schlagerwelt. Wir schalten wieder rüber zu MDR Aktuell und fragen nach bei Renato Buttenburg. Lieber Renato, was macht das aktuelle Wetter? Was entwickelt sich denn noch über Mitteldeutschland?
1: Also wir haben nach wie vor noch eine recht feuchte Luftmasse, wie man sehen kann, auch an der Wolkenbildung und auch an den einzelnen Schauern, die sich dann daraus noch mitentwickeln. Also, Entschuldigung, auf der einen Seite gibt es auch noch eine ganze Menge so an Sonnenschein mit ungetrübtem blauen Himmel. Das Ganze vom Harz bis zur Altmark rauf und dann teilweise auch in Sachsen in der Südhälfte über dem Erzgebirge beziehungsweise in der Oberlausitz. In den Bereichen hat es aber auch schon mal ein paar dichtere Wolken gegeben und das kann heute im Tagesverlauf auch immer mal noch passieren, sodass wir dann also auch noch mit ein paar Quellwölkchen rechnen können, die den einen oder anderen Schauer, vielleicht auch noch ein Gewitter mitbringen werden. Die Tendenz wird dann so im Laufe des Nachmittags allgemein wieder aufleben und verantwortlich dafür ist Irene, die letzten Endes diese feuchte Luft von der Nordsee her zu uns schickt und dieses Tiefdruckgebiet, das wird trotz allem weiter nicht groß wetterwirksam für uns sein. In der Nacht zieht dann noch eine Kaltfront über unser Sendegebiet hinweg. Die bringt dann auch deshalb dann morgen nur noch so ein bisschen gemäßigte Temperaturen. Also wir kommen dann gerade so auf 30 Grad.
0: Was heißt denn hier Kaltfront?
1: Kaltfront ist dann immer also praktisch der Durchzug mit kälterer Luft und danach befindet man sich im kälteren Sektor und da sind dann die Temperaturen also deutlich weiter unten. Wir hatten ab gestern auch bis zu 38 Grad und das wird jetzt erstmal nicht mehr passieren.
0: Können wir dann wieder auf kühlere Nächte hoffen?
1: Ja, also dann die kommende Nacht wird dann schon, also jetzt noch nicht diese, aber von Donnerstag zu Freitag und Freitag zu Sonnabend, die werden schon deutlich kühler ausfallen. Die Höchstwerte am Freitag zum Beispiel auch plus bei 26 Grad. Am Wochenende wird es langsam wieder ein bisschen wärmer.
0: Lieber Renato, vielen Dank. Jetzt machen wir weiter hier bei uns mit Musik und die kommt von Chris Dirk. Jedes junge Mädchen wird mal geküsst.

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1: Um 14 Uhr mit Jean-Marc Heukemess. Nach dem Zwischenfall mit einer Drohne am Flughafen Leipzig-Halle sind weitere Details bekannt geworden. Medienberichten zufolge war an der Drohne ein Päckchen samt Zünder befestigt. Es habe Sprengstoff enthalten, der Zünder sei aber defekt gewesen. Die Drohne befand sich neben einer ukrainischen Antonov-Maschine. Das Bundesinnenministerium bestätigte, dass außerdem eine Frachtmaschine kurz vor der Landung mit einem weiteren Flugobjekt kollidierte. Sie sei nach Hannover umgeleitet worden und dort sicher gelandet. Der Flughafen Leipzig-Halle war für 2 Stunden komplett gesperrt. Die Energieversorgung in Deutschland ist bislang trotz der niedrigen Wasserstände an den Flüssen gesichert. Eine Sprecherin des Wirtschaftsministeriums sagte in Berlin, es gebe derzeit keine Engpässe bei Öl und Kraftstoffen. Auch Kraftwerke müssten nicht gedrosselt werden. Anders ist die Situation in Österreich. Dort können wegen des Niedrigwassers der Donau mehrere Wasserkraftwerke nur noch eingeschränkt arbeiten. In Ungarn und Rumänien wurden 2 Kernkraftwerke heruntergefahren. Das Interesse an der E-Auto-Förderung ist weiter groß. Wie das Bundesamt für Wirtschaft und Ausfuhrkontrolle mitteilte, haben seit dem 19. Mai mehr als 100.000 Menschen einen Förderantrag gestellt. Mehr als 90% betreffen den Kauf einer reiner E-Autos. 3 von 4 Anträgen kämen aus Haushalten mit einem zu versteuernden Einkommen von bis zu 60.000 Euro. Der Zuschuss für den Kauf kann bis zu 6.000 Euro betragen. Zur Landtagswahl in Sachsen-Anhalt treten 16 Parteien mit knapp 400 Bewerberinnen und Bewerbern an. Das teilte das Statistische Landesamt in Halle mit. Knapp 30% der Kandidaten sind Frauen. Das sind etwas weniger als bei der letzten Landtagswahl vor 5 Jahren. Der älteste Bewerber ist 80 Jahre alt, die jüngsten sind 19. Die Wahl in Sachsen-Anhalt findet am 6. September statt. Nach einem Unwetter sind große Teile des Fürst-Pückler-Parks in Bad Muskau gesperrt worden. Nach Angaben der Parkstiftung bleiben lediglich das neue Schloss und die angrenzenden Bereiche geöffnet. Bei dem Unwetter waren gestern Abend erhebliche Schäden an Bäumen und Sträuchern entstanden. Mitarbeiter des Parks verschaffen sich derzeit einen Überblick. Das waren die Nachrichten.
2: Das Wetter. Am Nachmittag teils sonnig, sonst heiter bis wolkig. Stellenweise gibt es Schauer, später auch Gewitter. Die Werte 32 bis 35 Grad, in den Bergen 28 Grad. Morgen zum Start in Sachsen einzelne Schauer und Gewitter, sonst trocken und die meiste Zeit Sonne. Es ist weniger heiß mit 25 bis 30 Grad und am Freitag und Samstag Sonne, Wolken, trocken und es werden maximal 26 Grad.
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2: 3 Songs am Stück jetzt. Armin Schier, Jürgen Drews und zuerst Severin mit Leben.

Ja, das klingt irgendwie nach Abschied. Nur noch einen Tanz und den wird wohl auch demnächst Stefan Ross erleben müssen. Den letzten Tanz und damit erstmal schöne Grüße aus der MDR-Schlagerwelt. Genau, denn immer wieder sonntags, das wird ab 2027 nicht mehr ausgestrahlt werden. Ein harter Schlag sicherlich für den Entertainer und auch für die ganze Künstlerwelt, Schlagerwelt. Aber es gibt ja Gott sei Dank heute auch neue Formate, die sich entwickeln, auch gerade im Internet. Und vielleicht finden da ja auch viele Künstler eine neue Heimat. So, aber mal ein paar Infos zur kommenden Sendung. Jetzt am 9. August, wer ist da zu Gast? Semino Rossi, die jungen Zillertaler, die Kastloder Spatzen, Uta Bresan, Achim Petri, die Mountain Crew, Hansi Vogt und Julian David, falls sie sich das nicht entgehen lassen wollten. Immer wieder sonntags, dieses Jahr zum letzten Mal am Start. So, und wir machen jetzt weiter mit Musik.

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1: Mit Frank Thomas. Die Zahl der BAföG-Empfänger ist im vergangenen Jahr erneut gesunken. Nach Angaben des Statistischen Bundesamtes bekamen rund 570.000 Personen die staatliche Förderung, rund 7% weniger als 2024. Grund für den Rückgang sei, dass es weniger Studenten gebe. Wenn auch ein Ticket für das DFB-Pokalspiel zwischen Halleschem FC und Bundesligist Schalke haben möchte, sollte aufpassen. Die Partie am 24. August ist bereits ausverkauft. Der HFC warnt vor gefälschten Eintrittskarten, die offenbar schon im Umlauf sind. Fans sollten deshalb keine Tickets über eBay oder andere inoffizielle Portale kaufen. Bei der Schwimm-EM in Paris hat der Wahl-Magdeburger Florian Wellbrock erneut Gold gewonnen. Der 28-Jährige, der beim SC Magdeburg trainiert, siegte über die 5-Kilometer-Distanz im Freiwasserrennen an der Seine. Erst gestern hatte er sich Gold über 10 Kilometer gesichert. In Wurzen beginnt heute wieder der Ringelnatz-Sommer. Die Veranstaltungsreihe findet jeweils zum Jubiläum des Schriftstellers am 7. August statt. Laut Programm steht das Literaturfestival diesmal im Zeichen des Jahres der jüdischen Kultur in Sachsen. Es nimmt demnach jüdische

0: Perspektiven in der Zeit von Ringelnatz in den Blick. Bis Sonntag dieser Woche gibt es beim Ringelnatz Sommer Lesungen, Konzerte und Stadtführungen und auch eine neue Ausstellung wird zu sehen sein, die sich mit Ringelnatz als Werbetexter beschäftigt.
1: Das Wetter. Am Nachmittag teils sonnig, sonst heiter bis wolkig. Stellenweise gibt es Schauer, später auch Gewitter. Die Werte 32 bis 35 Grad, in den Bergen 28 Grad. Morgen zum Start in Sachsen einzelne Schauer und Gewitter, sonst trocken und die meiste Zeit Sonne. Es ist weniger heiß mit 25 bis 30 Grad und am Freitag und Samstag Sonne, Wolken, trocken und es werden maximal 26 Grad.
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1: Grüße in die Schweiz an dieser Stelle. Zu Leonard, den spielen wir jetzt hier mit Tanz nicht allein.

0: Willkommen in der MDR Schlagerwelt. Das kennen Sie doch auch, oder? Der Schrank ist vollgestopft mit Dingen, die man eigentlich nicht braucht. Ja, Fehlkäufe, Thema Fehlkäufe. Wie das Ihnen so geht, dazu haben wir uns im Sendegebiet mal umgehört.
1: Ich habe einen Rock mir mal Secondhand gekauft und ich habe den im Laden gesehen, dachte mir, ja, das ist das Ding und ich hatte den noch nie an, wenn ich ehrlich bin.
2: Die PlayStation 3 noch Sonderedition gekauft. Die ist dann so lange rumgestanden, da war der Laser kaputt von DVDs und dann ging es nicht mehr.
3: Ja, ein Hocker, wo man einen Kopfstand machen kann. Also man stellt den auf den Boden und macht den Kopf da rein, stützt seine Schultern ab und dann kann man sich aufrichten. Ja, der steht in der Ecke rum.
0: Man kann es ja auch verkaufen bei eBay oder so. Machen wir weiter mit Musik. Da gibt es das Neues von Ellen Krenz. Was kann ich tun, um dein Herz zu gewinnen?

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1: Um 15 Uhr mit Jean-Marc Heukemes. Eine am Flughafen Leipzig-Halle entdeckte Drohne hat einen Sprengsatz transportiert. Das bestätigte das Landeskriminalamt Sachsen. Die Drohne war in der Nacht neben einer ukrainischen Antonov-Frachtmaschine gefunden worden. Laut LKA wurde das Objekt mit einem Sprengstoffroboter untersucht. Der Zünder sei entfernt worden. Das Bundesinnenministerium bestätigte auch, dass in der Nähe des Airports eine DHL-Frachtmaschine mit einem weiteren Objekt kollidierte, aber sicher in Hannover landen konnte. Der sächsische Innenminister Armin Schuster sprach von einem sehr ernsthaften Sicherheitsvorfall. Man stimme sich eng mit den Bundesbehörden ab. Die SPD hat in der Rentendebatte eine Härtefallregelung für besonders belastete Menschen vorgeschlagen. Der parlamentarische Geschäftsführer der SPD-Fraktion Dirk Wiese sagte, man könne sich an der österreichischen Schwerarbeitspension orientieren. Sie ermöglicht einen vorzeitigen Ruhestand von Personen, die körperlich schwer oder im Schichtdienst arbeiten. Wiese warnte zugleich davor, einzelne Bestandteile aus dem Rentenpaket herauszulösen. Eine Lösung sollte innerhalb des parlamentarischen Verfahrens gesucht werden. Mehrere Ministerpräsidenten wollen erreichen, dass die abschlagsfreie Rente nach 45 Versicherungsjahren erhalten bleibt. Die Energieversorgung in Deutschland ist bislang trotz des niedrigen Wasserstandes an den Flüssen gesichert. Eine Sprecherin des Wirtschaftsministeriums sagte in Berlin, es gebe derzeit keine Engpässe bei Öl und Kraftstoffen. Auch Kraftwerke müssten nicht gedrosselt werden. Anders ist die Situation in Österreich. Dort können wegen des Niedrigwassers der Donau mehrere Wasserkraftwerke nur noch eingeschränkt arbeiten. In Ungarn und Rumänien wurden zwei Kernkraftwerke heruntergefahren. Der Chef eines russischen Drohnenherstellers ist Medienberichten zufolge bei einer Autoexplosion schwer verletzt worden. Der Vorfall soll sich in der Nähe der Stadt Jekaterinburg im Uralgebirge ereignet haben. In russischen Online-Netzwerken war ein ausgebranntes Auto zu sehen. Die Firma des Mannes produziert vor allem ferngesteuerte Drohnen, die Russland gegen die Ukraine einsetzt. Das Unternehmen steht auf der Sanktionsliste der EU und der USA. Bei der Schwimm-EM in Paris hat Florian Wellbrock erneut Gold gewonnen. Der 28-Jährige siegte am Morgen auch im Freiwasserrennen über 5 Kilometer. Gestern hatte er sich bereits Gold über 10 Kilometer gesichert. Das waren die Nachrichten.
2: Das Wetter. Am Nachmittag teils sonnig, sonst heiter bis wolkig. Stellenweise gibt es Schauer, später auch Gewitter. Die Werte 32 bis 35 Grad, in den Bergen 28 Grad. Morgen zum Start in Sachsen einzelne Schauer und Gewitter, sonst trocken und die meiste Zeit Sonne. Es ist weniger heiß mit 25 bis 30 Grad und am Freitag und Samstag Sonne, Wolken, trocken und es werden maximal 26 Grad.
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2: Weiter geht's mit Wolfgang Petri. Der Himmel brennt.

Willkommen zurück in der MDR Schlagerwelt. Ja, es ist Sommer, der Herbst ist nicht mehr weit. Und was steht da wieder an? Termine, und zwar bei Beatrice Egli. Sie ist auf Tour, sie kommt in unser Sendegebiet in die Messe nach Erfurt am 2. Oktober. Am 16. Oktober ist sie dann in Dresden in der Messe. Am 12. November Sparkassen Arena Zwickau. Es gibt noch ein paar mehr Termine. Wenn Sie mögen, schauen Sie mal im Internet. Und wie heißt die Tournee? Tanzen, Lachen, Leben. Ja, passt zu diesem Sonnenschein, Beatrice Egli.

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1: Mit Frank Thomas. Nach dem Zwischenfall mit einer Drohne am Flughafen Leipzig-Halle sind weitere Details bekannt geworden. Medienberichten zufolge war an der Drohne ein Päckchen samt Zünder befestigt, es habe Sprengstoff enthalten, der Zünder sei aber defekt gewesen. Die Drohne befand sich neben einer ukrainischen Antonov-Maschine. Das Bundesinnenministerium bestätigte, dass außerdem eine Frachtmaschine kurz vor der Landung mit einem weiteren Flugobjekt kollidierte. Sie sei nach Hannover umgeleitet worden und dort sicher gelandet. Der Flughafen Leipzig-Halle war für 2 Stunden gesperrt. Jeder 7. Rentner hat noch nebenbei einen Job. Dem Statistischen Bundesamt zufolge waren im vergangenen Jahr 14% der 65- bis 74-Jährigen erwerbstätig. Das seien 1% mehr als ein Jahr zuvor. Mehr als 70% der erwerbstätigen Rentner arbeiteten als abhängig Beschäftigte, vor allem in Teilzeit. 27% waren selbstständig. In Sachsen-Anhalt sind die Ausgaben für Sozialleistungen stark gestiegen. Wie das Statistische Landesamt mitteilte, wurden im vergangenen Jahr 213 Millionen Euro dafür ausgegeben. Rechnerisch waren das 100 Euro pro Kopf. Größter Kostenfaktor waren die Zuschüsse zur Pflege. In Bad Hennstedt im Unstrut-Hainich-Kreis ist in einer Kindertagesstätte wiederholt Feueralarm ausgelöst worden. Grund waren offenbar die hohen Temperaturen. Wie die Thüringer Allgemeine berichtet, musste wieder die Feuerwehr ausrücken. Morgen will der Haushalts- und Bauausschuss beraten, ob für das Gebäude Klimageräte angeschafft werden.
2: Das Wetter. Am Nachmittag teils sonnig, sonst heiter bis wolkig. Stellenweise gibt es Schauer, später auch Gewitter. Die Werte 32 bis 35 Grad, in den Bergen 28 Grad. Morgen zum Start in Sachsen einzelne Schauer und Gewitter, sonst trocken und die meiste Zeit Sonne. Es ist weniger heiß mit 25 bis 30 Grad und am Freitag und Samstag Sonne, Wolken, trocken und es werden maximal 26 Grad.
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2: Im nächsten Song, da geht's ums Traummädchen. Bei Tommy Steiner.

0: Willkommen zurück in der MDR-Schlagerwelt. Kommen wir mal zu dieser Frage. Wie funktioniert das Tablet, die elektronische Patientenakte oder das Online-Banking? Diese Fragen stellen sich vor allem ältere Menschen. Im Kyffhäuserkreis und Unstrut-Hainich-Kreis in Thüringen gibt es jetzt digitale Engel, die die Angst vor der Online-Welt nehmen sollen. Claudia Götze berichtet.
1: Das Infomobil steht gut sichtbar vor einem Supermarkt. Bis Mittag schieben vor allem Ältere ihren Einkaufswagen vorbei. Auf sie hat es Martina Apus abgesehen.
2: Wir helfen älteren Menschen im Umgang mit digitalen Geräten oder beraten zu digitalen Themen, um ihnen halt die digitale Teilhabe zu ermöglichen. Das machen wir nicht nur in Form eines Infostandes, sondern auch in Form von Veranstaltungen. Also dass wir zu bestimmten Themen, zum Beispiel der Umgang mit dem Smartphone, Stück für Stück erklären.
1: Wie wird ein Smartphone eingerichtet und wie funktioniert der Datenschutz bei der elektronischen Patientenakte? Das wolle die Ü70-Generation wissen. Seit 2024 tourt das Mobil vom Verein Deutschland sicher im Netz, vor allem durch den ländlichen Bereich. 2 bis 3 Mal pro Woche, sagt Martina Abus.
2: Wir haben auf unserer Internetseite einen Tourenplan. Da fahren wir bestimmte Landkreise immer an. Meistens verbinden wir mal 2 Landkreise miteinander. Viele kleine Orte aktuell. Man kann auch Anfragen stellen. Aber wir sind schon sehr viel ausgebucht dieses Jahr.
1: Diese Woche Ebeleben, Kirchengel, Heltrungen und Oberdorla. Die Ü70-Generation hat heute nicht über den Verlust analoger Gewohnheiten gejammert, ist aber froh über jede Hilfe.
3: Man macht zu wenig. Wenn ich irgendwelche Probleme habe, muss ich meine Kinder ansprechen und die machen das dann. Ja, aber da kann man zugucken, das kapiert man trotzdem nicht. Man vergisst ja auch viel mehr.
4: Ich interessiere mich immer mal dafür, aber alles kann ich nicht. Ich habe ein Handy, ich mache eigentlich nur WhatsApp und paar E-Mails, weiter nichts. Fühle mich manchmal zu alt dafür, muss ich ehrlich sagen.
1: Ein Passant schlug vor, digitale Probleme am besten in kleinen Gruppen mit gleichem Ausgangsniveau zu lösen.

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1: Um 16 Uhr mit Jean-Marc Heukemes. Nach dem Fund einer Sprengstoffdrohne am Flughafen Leipzig-Halle hat Bundesinnenminister Alexander Dobrindt seinen Urlaub unterbrochen. Wie sein Ministerium mitteilte, reist der CSU-Politiker zu einer abendlichen Lagebesprechung nach Leipzig. Daran nehmen auch der sächsische Innenminister Armin Schuster und die Spitzen der Sicherheitsbehörden von Bund und Ländern teil. Die Sprengstoffdrohne war in der Nacht auf dem Airport neben einer ukrainischen Antonov-Frachtmaschine gefunden worden. Außerdem kollidierte eine DHL-Frachtmaschine in der Luft mit einem weiteren Objekt, konnte aber nach Hannover fliegen und dort sicher landen. Die SPD hat in der Rentendebatte eine Härtefallregelung für besonders belastete Menschen vorgeschlagen. Der parlamentarische Geschäftsführer der SPD-Fraktion, Dirk Wiese, sagte, man könne sich an der österreichischen Schwerarbeitspension orientieren. Sie ermöglicht einen vorzeitigen Ruhestand von Personen, die körperlich schwer oder im Schichtdienst arbeiten. Wiese warnte zugleich davor, einzelne Bestandteile aus dem Rentenpaket herauszulösen. Mehrere Ministerpräsidenten wollen erreichen, dass die abschlagsfreie Rente nach 45 Versicherungsjahren erhalten bleibt. Die Energieversorgung in Deutschland ist bislang trotz der niedrigen Wasserstände an den Flüssen gesichert. Eine Sprecherin des Wirtschaftsministeriums sagte in Berlin, es gebe derzeit keine Engpässe bei Öl und Kraftstoffen. Auch Kraftwerke müssten nicht gedrosselt werden. In Österreich können wegen des Niedrigwassers der Donau mehrere Wasserkraftwerke nur noch eingeschränkt arbeiten. In Ungarn und Rumänien wurden 2 Kernkraftwerke heruntergefahren. Der Chef eines russischen Drohnenherstellers ist Medienberichten zufolge bei einer Autoexplosion schwer verletzt worden. Der Vorfall soll sich in der Nähe der Stadt Jekaterinburg im Uralgebirge ereignet haben. In russischen Online-Netzwerken war ein ausgebranntes Auto zu sehen. Die Firma des Mannes produziert vor allem ferngesteuerte Drohnen, die Russland gegen die Ukraine einsetzt. Beim Orgelprojekt des US-Komponisten John Cage in Halberstadt ist ein weiterer Klangwechsel vollzogen worden. Zu den bisherigen 7 Tönen wurde ein 8. Ton hinzugefügt. Es ist der bisher 17. Klangwechsel seit 25 Jahren. Das Ergebnis wurde von mehreren 100 Cage-Fans in und vor der Kirche live verfolgt. Das Musikstück von Cage heißt übersetzt so langsam wie möglich. Es ist in Halberstadt auf insgesamt 639 Jahre angelegt. Das waren die Nachrichten.
2: Das Wetter. Am Nachmittag teils sonnig, sonst heiter bis wolkig. Stellenweise gibt es Schauer, später auch Gewitter. Die Werte 32 bis 35 Grad, in den Bergen 28 Grad. Morgen zum Start in Sachsen einzelne Schauer und Gewitter, sonst trocken und die meiste Zeit Sonne. Es ist weniger heiß mit 25 bis 30 Grad und am Freitag und Samstag Sonne, Wolken, trocken und es werden maximal 26 Grad.
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2: Ums schöne Leben geht's jetzt auch hier bei uns. Und der Song kommt von Chi Chi Anderson, La Vita è Bella von 2001.

Er gehört zu den Schlagersängern, die wohl am besten und am schönsten Liebessongs singen können. Olaf Berger war das eben hier bei uns in der MDR Schlagerwelt mit Wenn du mich wirklich liebst von 96. Ja, machen wir weiter mit was ganz, ganz Neuem. Und zwar Philipp Kohl, er war wieder im Tonstudio, hat einen wunderbaren Titel herausgebracht. Den habe ich selbst noch nicht gehört. Premiere für mich, vielleicht auch für Sie. Hören wir rein in Ein neues Blau.

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1: Mit Frank Thomas. Zur Landtagswahl in Sachsen-Anhalt treten 16 Parteien mit knapp 400 Bewerbern an. Das teilte das Statistische Landesamt in Halle mit. Knapp 30% der Kandidaten sind Frauen. Das sind etwas weniger als bei der letzten Landtagswahl vor 5 Jahren. Der älteste Bewerber ist 80 Jahre alt, die jüngsten sind 19. Die Wahl im Bundesland Sachsen-Anhalt wird am 6. September stattfinden. Nach einem Unwetter sind große Teile des Fürstbückler-Parks in Bad Muskau gesperrt worden. Nach Angaben der Parkstiftung bleiben lediglich das neue Schloss und die angrenzenden Bereiche geöffnet. Bei dem Unwetter am gestrigen Abend waren erhebliche Schäden an Bäumen und Sträuchern entstanden. Mitarbeiter des Parks sind mit einer Schadensbilanz beschäftigt. In Görmar bei Mühlhausen hat die Feuerwehr 10 Stunden lang einen Strohballenbrand gelöscht. Nach Polizeiangaben mussten Einsatzkräfte die gestapelten Ballen auseinanderziehen, um sie löschen zu können. Bereits 2 Tage nach Grabungsbeginn haben Archäologen auf dem Erfurter Rathausparkplatz bisher Unbekanntes freigelegt. Seit Montag laufen dort Grabungsarbeiten, um das jüdische Leben in Erfurt intensiver zu erforschen. Man hoffe vor allem auf neue Erkenntnisse über die 2. jüdische Gemeinde, deren Zentrum sich einst auf dem jetzigen Parkplatz befand.
2: Das Wetter, Sonne und teilweise Quellwolken. Es ziehen einzelne kräftige Schauer und Gewitter durch bei 26 bis 29 Grad. Nachts abziehende Schauer und Gewitter, danach aufgelockert, teilweise auch klar bei 21 bis 15 Grad. Morgen zunächst in Sachsen einzelne Schauer und Gewitter, sonst trocken und meist sonnig bei 25 bis 30 Grad. Und am Freitag und Samstag Sonne und ein paar Wolken bei maximal 26 Grad.
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2: Er besingt so gerne Frauenthemen und mancher bleibt da verwirrt zurück. Bernhard Brink, hier ist er mit Ausgerechnet du. Schönen Nachmittag.

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1: Ja, und sie ist ein Star. Helene Fischer. Und damit erstmal schöne Grüße aus der MDR Schlagerwelt. Ja, sie hat heute Geburtstag. Das haben Sie sicherlich schon irgendwo gelesen. Ja, und meine liebe Kollegin Sarah Räumschlüssel wirft jetzt mal einen Blick auf ihre Karriere.
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2: Jetzt geht es um diese Chartstürmerin.
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2: Richtig, Helene Fischer. Als sie 3 Jahre alt war, zog ihre Familie von Sibirien nach Deutschland. Hier ging sie zur Schule, hatte einen großen Freundeskreis und jobbte in den Ferien.
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5: Ich weiß gar nicht, wie alt ich war, wirklich noch sehr jung, aber ich weiß, dass der große Jahrmarkt anstand bei uns in Wölten und ich hatte eben zu wenig Taschengeld. Da habe ich gedacht, so jetzt muss ich irgendwie gucken, dass ich an Geld rankomme. Und dann haben wir uns entschlossen mit ein paar Freunden, dass wir eben in die Weinberge gehen und da Trauben lesen. Es war eine gute Erfahrung, es war ein Knochenjob. Also ich habe dann erstmal gemerkt, mein Gott, das ist wirklich nicht ohne.
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2: Stand für sie direkt nach ihrer Musical-Ausbildung fest, ich möchte auf die ganz große Bühne. Das Talent, das hatte sie. Wie sah es aber mit einem Plan B aus?
5: Die Frage habe ich mir auch schon oft gestellt. Da weiß ich zumindest, dass ich mit Sicherheit irgendwie in die Fußstapfen meines Vaters getreten wäre, weil der ist Diplom-Sportlehrer und ich liebe Sport unheimlich und das war schon immer sehr wichtig für mich, in Bezug auf den eigenen Körper, auf die Gesundheit zu achten. Also ich denke, ich wäre irgendwie Sportlehrerin oder sowas.
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2: Gibt sie für ihre Fans mehr als 100%. Seit Jahren verkaufen sich ihre Alben millionenfach, dazu noch eine eigene TV-Show und zahlreiche Duette mit vielen großen Stars.
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1: Ist ihr der große Erfolg manchmal schon fast etwas unheimlich?
2: Ach nein, ich komme eigentlich ganz gut damit zurecht. Also ich habe auch gelernt, damit umzugehen, was es heißt, in der Öffentlichkeit zu stehen. Ich nehme mir auch viel mehr Zeit und lebe bewusster gewisse Momente einfach in meinem Leben, ja.
3: Liebe Helene, das machst du richtig. Alles Gute heute zum 42. Und hier ist sie jetzt mit ihrer aktuellen Single. Heute Nacht.
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1: Um 17 Uhr mit Björn Sieverding. Nach dem Fund einer Sprengstoffdrohne am Flughafen Leipzig-Halle hat Bundesinnenminister Alexander Dobrindt seinen Urlaub unterbrochen. Wie sein Ministerium mitteilte, reist der CSU-Politiker zu einer abendlichen Lagebesprechung nach Leipzig. Daran nehmen auch der sächsische Innenminister Armin Schuster und die Spitzen der Sicherheitsbehörden von Bund und Ländern teil. Die Sprengstoffdrohne war in der Nacht auf dem Airport neben einer ukrainischen Antonov-Frachtmaschine gefunden worden. Außerdem kollidierte eine DHL-Frachtmaschine in der Luft mit einem weiteren Objekt, konnte aber nach Hannover fliegen und dort sicher landen. Der Wirtschaftsforscher Joachim Ragnitz sieht die Ostdeutschen beim Rentenbezug nicht benachteiligt. Der Vizechef des Dresdner IFO-Instituts sagte dem MDR, die vorgezogene Rente werde in Ost- und Westdeutschland in Anspruch genommen. Sie werde nur im Osten etwas stärker in Anspruch genommen, weil viele Menschen dort länger gearbeitet hätten. Nach Ansicht von Ragnitz wird es lange dauern, bis die Rentenreform wirksam wird. Die Ostministerpräsidenten wollen erreichen, dass die abschlagsfreie Rente nach 45 Beitragsjahren erhalten bleibt. 5 Tage nach dem Unwetter in der sächsischen Schweiz haben die Aufräumarbeiten begonnen. Bisher konnten die Sturmschäden nicht beseitigt werden, weil das für die Arbeiter zu gefährlich war. Der Nationalparkverwaltung teilte mit, zu den ersten Einsatzorten gehörten die Felsenbühne Rathen und die Gebiete um den Amselsee und die Waltersdorfer Mühle. Anschließend sollen wichtige Wanderwege geräumt werden. Die betroffenen Gebiete bleiben noch bis mindestens Ende August gesperrt. Der Chef eines russischen Drohnenherstellers ist Medienberichten zufolge bei einer Autoexplosion schwer verletzt worden. Der Vorfall soll sich in der Nähe der Stadt Jekaterinburg im Uralgebirge ereignet haben. In russischen Online-Netzwerken war ein ausgebranntes Auto zu sehen. Die Firma des Mannes produziert vor allem ferngesteuerte Drohnen, die Russland gegen die Ukraine einsetzt. Beim Orgelprojekt des US-Komponisten John Cage in Halberstadt ist

0: ist ein weiterer Klangwechsel vollzogen worden. Zu den bisherigen 7 Tönen wurde ein 8er Ton hinzugefügt. Es ist der bisher 17. Klangwechsel seit 25 Jahren. Das Ereignis wurde von mehreren 100 Cage-Fans in und vor der Kirche live verfolgt. Das Musikstück von Cage heißt übersetzt »So langsam wie möglich«. In Halberstadt ist es auf insgesamt 639 Jahre angelegt. Das waren die Nachrichten.
1: Das Wetter, Sonne und teilweise Quellwolken. Es ziehen einzelne kräftige Schauer und Gewitter durch bei 26 bis 29 Grad. Nachts abziehende Schauer und Gewitter, danach aufgelockert, teilweise auch klar bei 21 bis 15 Grad. Morgen zunächst in Sachsen einzelne Schauer und Gewitter, sonst trocken und meist sonnig bei 25 bis 30 Grad. Und am Freitag und Samstag Sonne und ein paar Wolken bei maximal 26 Grad.
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1: Gedankenblitze, wer kennt das nicht? Michael Morgan jetzt dazu.

Willkommen zurück in der MDR Schlagerwelt. Mit einem Blick nach Sachsen-Anhalt. Ja, Sachsen-Anhalt kann in Sachen Sport schon einiges vorweisen. Handballer der Extraklasse, Fußballvereine mit begeisterten Fans, Leichtathleten, Kampfsportler, Kanuten und erfolgreiche Schwimmer, die aktuell bei der Europameisterschaft in Paris für Furore sorgen. Damit weitere Spitzensportler frühzeitig erkannt und gefördert werden, gibt es in Sachsen-Anhalt seit 10 Jahren ein

0: besonderes System der Talentsichtung. Sportministerin Tamara Zhishang hat gestern eine Zwischenbilanz gezogen. Jochen Müller berichtet.
1: Eigentlich wollte Tamara Zhishang, die Sportministerin, die Bilanz zu 10 Jahren Talentförderung in Sachsen-Anhalt ziehen. Das tat sie auch. Vorher freute sie sich aber mächtig über den Sachsen-Anhalt-Erfolg bei den Schwimm-Europameisterschaften in Paris.
2: Gerade heute hat Florian Wellbrock den Europameistertitel im 10 Kilometer Freiwasser gewonnen. Also insofern auch das eine ganz eindrucksvolle Bilanz von Sportlern aus Sachsen-Anhalt.
1: Um solche Erfolge öfter und in verschiedenen Sportarten möglich zu machen, hat Sachsen-Anhalt seit 10 Jahren ein ganz eigenes System der Talentförderung. Das beginnt in der Grundschule damit, dass in allen 3. Klassen Sportmotoriktests durchgeführt werden. Jährlich nehmen daran 18.000 Kinder teil. Die besonders Talentierten werden später zu den sogenannten Sachsen-Anhalt-Spielen eingeladen. Dort durchlaufen sie Stationen in den Sportarten Handball, Judo, Kanu, Leichtathletik und Rudern. Auch hier werden die besonders talentierten Jugendlichen ausgesucht und in Talentgruppen eingeladen, in denen unter Anleitung trainiert wird. Die wiederum Besten können dann auf eine der beiden Elite-Schulen des Sports in Halle oder Magdeburg gehen. Dieses Verfahren gibt es seit 2016. Sportministerin Tamara Zhishang.
2: Wir können sagen, dass es seitdem viele Mädchen und Jungen über diese verschiedenen Stufen an die Elite-Schulen des Sports geschafft haben. Und das ist ja die Zielsetzung beim Leistungssport, dass eben erste Jugendliche über diese 4 Stufen hinweg jetzt auch in Bundeskader und in das Junior-Team Sachsen-Anhalt berufen worden sind. Und unser gemeinsames Ziel ist, die erste Teilnahme von im Rahmen unserer Talentförderung gesichteten Sportlerinnen und Sportlern an den Olympischen Spielen in Los Angeles im Jahr 2028.
1: Viele junge Sportler zeigen schon jetzt Bestleistungen. Die Judokämpferin Sina Bauer aus Dessau, der Handballer Aaron Oels aus Magdeburg oder der Geher Nick Joel Richard aus Halle, um nur 3 von vielen Sporttalenten aus Sachsen-Anhalt beim Namen zu nennen.

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1: Mit Frank Thomas. Nach dem Fund einer Sprengstoffdrohne am Flughafen Leipzig-Halle hat Bundesinnenminister Alexander Dobrindt seinen Urlaub unterbrochen. Wie sein Ministerium mitteilte, reist der CSU-Politiker zu einer Lagebesprechung nach Leipzig. Daran nehmen auch der sächsische Innenminister Armin Schuster und die Spitzen der Sicherheitsbehörden von Bund und Ländern teil. Die Sprengstoffdrohne war in der Nacht auf dem Flughafen neben einer ukrainischen Antonov-Frachtmaschine gefunden worden. Außerdem kollidierte eine DHL-Frachtmaschine in der Luft mit einem weiteren Objekt, konnte aber nach Hannover fliegen und dort sicher landen. Morgen in einem Monat wird in Sachsen-Anhalt ein neuer Landtag gewählt. Dabei treten 16 Parteien mit knapp 400 Bewerbern an. Das hat das Statistische Landesamt mitgeteilt. Demnach sind knapp 30% der Kandidaten Frauen. Das sind etwas weniger als bei der letzten Landtagswahl vor 5 Jahren. Der älteste Bewerber ist 80 Jahre alt, die jüngsten 19.

0: Nordthüringen soll besser an den Intercity-Express-Knoten Erfurt angebunden werden. Nach Plänen der Deutschen Bahn soll die knapp 70 Kilometer Trasse zwischen Nordhausen und Erfurt ausgebaut werden. Züge könnten dann deutlich schneller fahren. Die Fahrzeit soll sich auf eine Stunde verkürzen. Bisher sind die Bahnen fast doppelt so lange unterwegs. Nach Bahnangaben sollen die Bauarbeiten bis zum Jahr 2030 abgeschlossen sein.
1: Das Wetter, Sonne und teilweise Quellwolken. Es ziehen einzelne kräftige Schauer und Gewitter durch bei 26 bis 29 Grad. Nachts abziehende Schauer und Gewitter, danach aufgelockert, teilweise auch klar bei 21 bis 15 Grad. Morgen zunächst in Sachsen einzelne Schauer und Gewitter, sonst trocken und meist sonnig bei 25 bis 30 Grad. Und am Freitag und Samstag Sonne und ein paar Wolken bei maximal 26 Grad.
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1: Träumen wir uns fort nach Napoli zusammen mit Andrea Jürgens.

0: Willkommen zurück in der MDR Schlagerwelt mit einem Blick in die Politik. In der Diskussion über die sogenannte Rente mit 63 hat Unionsfraktionschef Frey seine Unterstützung für die Pläne der Regierung bekräftigt. Dem ARD-Hauptstadtstudio sagte er, bei dem Rentenpaket handle es sich um eine ausgewogene Reform. Katrin Au berichtet.
1: Von einem fein austarierten Kompromiss spricht Thorsten Frey, der Vorsitzende der Bundestagsfraktion von CDU-CSU, im Interview mit dem ARD-Hauptstadtstudio. Er meint, die 33 Maßnahmen, die eine Kommission im Juni vorgelegt hat, um die gesetzliche Rente zukunftsfest zu machen. Frey sagt weiter, mit diesem Paket könnten die rentenpolitischen Herausforderungen für die nächsten 25 Jahre gelöst werden. Er wirbt erneut dafür, das Maßnahmenbündel in Gänze zu verabschieden und nicht einzelne Punkte wieder in Frage zu stellen, etwa die Abschaffung der abschlagsfreien Rente nach 45 Beitragsjahren.
2: Wir haben bei der Rente ein objektives Problem und wir müssen dafür sorgen, dass es am Ende nicht mit einer einzigen Generation nach Hause geht. Und dieser Kompromissvorschlag der Alterssicherungskommission nimmt alle in den Blick. Das ist gerecht, das ist vernünftig und deswegen würde ich sagen, auch wenn man mit der ein oder anderen Forderung vielleicht nicht konform geht, ist es ein Wert an sich, dass wir diese, ich will es wirklich so sagen, Jahrhundertreform jetzt über die Rampe schieben.
1: Drei CDU-Ministerpräsidenten aus Ostdeutschland hatten die Diskussion über die sogenannte Rente mit 63 in Gang gebracht. Das sei zwar legitim, sagt Thorsten Frey, aber es bestehe jetzt die Chance, mit einem hoffentlich gesamtgesellschaftlichen Kompromiss die Rente dauerhaft aus der Schieflage zu holen.

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1: Um 18 Uhr mit Björn Sieverding. Nach dem Fund einer Sprengstoffdrohne am Flughafen Leipzig-Halle hat Bundesinnenminister Alexander Dobrindt seinen Urlaub unterbrochen. Wie sein Ministerium mitteilte, reist der CSU-Politiker zu einer abendlichen Lagebesprechung nach Leipzig. Die Drohne war in der vergangenen Nacht von Flughafenmitarbeitern neben einer ukrainischen Antonov-Frachtmaschine gefunden worden. Wie NDR, WDR und Süddeutsche Zeitung berichten, wurden bei der Untersuchung die hochexplosiven Sprengstoffe Semtex und PETN gefunden. 5 Tage nach dem Unwetter in der sächsischen Schweiz haben die Aufräumarbeiten begonnen. Bisher konnten die Sturmschäden nicht beseitigt werden, weil das für die Arbeiter zu gefährlich war. Die Nationalparkverwaltung teilte mit, zu den ersten Einsatzorten gehörten die Felsenbühne Rathen und die Gebiete um den Amselsee und die Waltersdorfer Mühle. Anschließend sollen wichtige Wanderwege geräumt werden. Die betroffenen Gebiete bleiben noch bis mindestens Ende August gesperrt. Der Wirtschaftsforscher Joachim Ragnitz sieht die Ostdeutschen beim Rentenbezug nicht benachteiligt. Der Vizechef des Dresdner IFO-Instituts sagte dem MDR, die vorgezogene Rente werde in Ost- und Westdeutschland in Anspruch genommen. Sie werde nur im Osten etwas stärker in Anspruch genommen, weil viele Menschen dort länger gearbeitet hätten. Nach Ansicht von Ragnitz wird es lange dauern, bis die Rentenreform wirksam wird. Die Ostministerpräsidenten wollen erreichen, dass die abschlagsfreie Rente nach 45 Beitragsjahren erhalten bleibt. Der Chef eines russischen Drohnenherstellers ist Medienberichten zufolge bei einer Autoexplosion schwer verletzt worden. Der Vorfall soll sich in der Nähe der Stadt Jekaterinburg im Uralgebirge ereignet haben. In russischen Online-Netzwerken war ein ausgebranntes Auto zu sehen. Die Firma des Mannes produziert vor allem ferngesteuerte Drohnen, die Russland gegen die Ukraine einsetzt. Im vergangenen Jahr haben sich rund 70.000 Verkehrsteilnehmer einer medizinisch-psychologischen Untersuchung unterzogen. Mit dem sogenannten Idiotentest wird überprüft, ob jemand seine Fahrerlaubnis zurückbekommt. Die Zahl der Untersuchungen ist seit Jahren rückläufig. Der häufigste Anlass für die MPU ist Trunkenheit am Steuer. Mehr als ein Drittel der Autofahrer fällt bei dem Test durch. Das waren die Nachrichten.
2: Das Wetter, Sonne und teilweise Quellwolken. Es ziehen einzelne kräftige Schauer und Gewitter durch bei 26 bis 29 Grad. Nachts abziehende Schauer und Gewitter, danach aufgelockert, teilweise auch klar bei 21 bis 15 Grad. Morgen zunächst in Sachsen einzelne Schauer und Gewitter, sonst trocken und meist sonnig bei 15 Grad.

0: 25 bis 30 Grad und am Freitag und Samstag Sonne und ein paar Wolken bei maximal 26 Grad.
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0: Manche Songs, die klingen wie eine kleine Warnung. Juliane Werding jetzt mit dem Titel aus dem Jahre 84.

hat sie irgendwie recht. Brit Kersten war das mit Glück ist mehr als nur ein Wort. Das ist im Jahre 73. Mensch, ist das lange her. Ja, schöne Grüße erstmal hier bei uns aus der MDR Schlagerwelt. Ich gebe es ja zu, ich war 73 noch nicht auf der Welt. Auch nicht im Sommer 76, denn in dieses Jahr bewegen wir uns jetzt hin. Und zwar, ich liebe diesen Song. Ich habe da zwar noch nicht gelebt, aber er gibt mir irgendwie ein schönes Gefühl. Und vielleicht geht es Ihnen genauso, wenn ich den jetzt hier gleich abspiele. Uwe Busse mit Sommer 76 von 2005. Schönen Abend mit der MDR Schlagerwelt.

0: Das Wetter, Sonne und teilweise Quellwolken. Es ziehen einzelne kräftige Schauer und Gewitter durch bei 26 bis 29 Grad. Nachts abziehende Schauer und Gewitter, danach aufgelockert, teilweise auch klar bei 21 bis 15 Grad. Morgen zunächst in Sachsen einzelne Schauer und Gewitter, sonst trocken und meist sonnig bei 25 bis 30 Grad. Und am Freitag und Samstag Sonne und ein paar Wolken bei maximal 26 Grad.
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0: Dieser Künstler hier, der schrieb viele Hits, nicht nur für sich selbst, auch für andere Künstler. Er war was Besonderes. Andreas Martin, er sehe jetzt mit Du bist alles von 87.

Ich grüße Sie. Schön, dass Sie die MDR Schlagerwelt eingeschaltet haben. Na, standen Sie heute schon auch vor einer und mussten warten und links und rechts fuhren Autos vorbei und dann haben Sie nach oben geguckt und gewartet, na, wann wird's endlich grün? Okay, wir haben nämlich heute den internationalen Tag der Verkehrsampel. Wie oft stehen wir doch ja genervt vor so einer roten Ampel und warten? Unser Tipp, nutzen Sie die Zwangspause einfach positiv. Drehen Sie doch so die MDR Schlagerwelt lauter. Vielleicht haben Sie die ja irgendwie im Ohr auf einem, ja, mit dem Handy, mit Kopfhörern und ja, singen Sie einfach mit, bis es dann grün wird. In dem Sinne, einen wunderschönen Abend mit Ihrer MDR Schlagerwelt und da geht's jetzt weiter mit Ibo, ich wette 1 Million.

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1: Um 19 Uhr mit Björn Sieverding. Die am Leipziger Flughafen gefundene Drohne soll hochexplosives Material enthalten haben. Nach Informationen von NDR, WDR und Süddeutscher Zeitung wurden unter anderem Rückstände von Semtex gefunden. Dabei handelt es sich um einen Plastiksprengstoff aus tschechischer Produktion, der bereits früher bei Terrorangriffen verwendet worden war. Die Drohne war den Angaben zufolge mit 800 Gramm Sprengstoff präpariert. Er soll inzwischen unschädlich gemacht worden sein. Bundesinnenminister Dobrindt will zur Stunde Einzelheiten bekannt geben. Er hat seinen Urlaub unterbrochen und ist nach Leipzig geflogen. 5 Tage nach dem Unwetter in der sächsischen Schweiz haben die Aufräumarbeiten begonnen. Bisher konnten die Sturmschäden nicht beseitigt werden, weil das für die Arbeiter zu gefährlich war. Die Nationalparkverwaltung teilte mit, zu den ersten Einsatzorten gehörten die Felsenbühne Rathen und die Gebiete um den Amselsee und die Waltersdorfer Mühle. Anschließend sollen wichtige Wanderwege geräumt werden. Der Wirtschaftsforscher Joachim Ragnitz sieht die Ostdeutschen beim Rentenbezug nicht benachteiligt. Der Vizechef des Dresdner IFO-Instituts sagte dem MDR, die vorgezogene Rente werde in Ost- und Westdeutschland in Anspruch genommen. Sie werde nur im Osten etwas stärker in Anspruch genommen, weil viele Menschen dort länger gearbeitet hätten. Nach Ansicht von Ragnitz wird es lange dauern, bis die Rentenreform wirksam wird. Die Ostministerpräsidenten wollen erreichen, dass die abschlagsfreie Rente nach 45 Beitragsjahren erhalten bleibt. Im vergangenen Jahr haben sich rund 70.000 Verkehrsteilnehmer einer medizinisch-psychologischen Untersuchung unterzogen. Mit dem sogenannten Idiotentest wird überprüft, ob jemand seine Fahrerlaubnis zurückbekommt. Die Zahl der Untersuchungen ist seit Jahren rückläufig. Der häufigste Anlass für die MPU ist Trunkenheit am Steuer. Mehr als ein Drittel der Autofahrer fällt bei dem Test durch. Das sächsische Wurzen feiert zum 25. Mal den Ringelnatz-Sommer. Das Literatur- und Kulturfestival wurde am Abend mit einer Open-Air-Veranstaltung vor dem Geburtshaus des Schriftstellers eröffnet. Nach Angaben des Joachim-Ringelnatz-Vereins steht das Jubiläum ganz im Zeichen des Jahres der jüdischen Kultur in Sachsen 2026. Ringelnatz war nicht nur als Dichter, sondern auch als Maler künstlerisch tätig. Seine Bilder wurden in der NS-Zeit als entartete Kunst verunglimpft und aus Museen entfernt. Das waren die Nachrichten.
2: Das Wetter, Sonne und teilweise Quellwolken. Es ziehen einzelne kräftige Schauer und Gewitter durch bei 26 bis 29 Grad. Nachts abziehende Schauer und Gewitter, danach aufgelockert, teilweise auch klar bei 21 bis 15 Grad. Morgen zunächst in Sachsen einzelne Schauer und Gewitter, sonst trocken und meist sonnig bei 25 bis 30 Grad. Und am Freitag und Samstag Sonne und ein paar Wolken bei maximal 26 Grad.
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2: Wir schauen in die Zukunft zusammen mit Martin Lackner.

Er ist ein Erfolgsproduzent und selbst auch ein herausragender Sänger und ziemlich groß gewachsen, André Stade. Und den hörten wir hier gerade bei uns in der MDR Schlagerwelt mit Feuer, Wind und Eis. Und damit erstmal einen wunderbaren guten Abend hier bei uns in der MDR Schlagerwelt. Es geht jetzt weiter zu den aktuellen Charts. Und da kann ich nur sagen, dieser Künstler, der ist wirklich so immer gut drauf. Und ich glaube, es ist da auch dieser Künstler, der auf Instagram immer postet, was er für akrobatische Übungen auf der Bühne vollzieht. Sie wissen vielleicht, wen ich meine. Party-Songs bringt er seit einigen Jahren jetzt heraus und er heißt Vincent Groß und er hat wieder was Neues veröffentlicht und das heißt Amore mit Mio. Ich bin gespannt. Hören wir mal.

0: Das Wetter, Sonne und teilweise Quellwolken. Es ziehen einzelne kräftige Schauer und Gewitter durch bei 26 bis 29 Grad. Nachts abziehende Schauer und Gewitter, danach aufgelockert, teilweise auch klar bei 21 bis 15 Grad. Morgen zunächst in Sachsen einzelne Schauer und Gewitter, sonst trocken und meist sonnig bei 25 bis 30 Grad. Und am Freitag und Samstag Sonne und ein paar Wolken bei maximal 26 Grad.
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0: Sie hatten erfolgreiche Zeiten hinter sich und sind auch heute noch aktiv. Die Gruppe Wind. Hier sind sie jetzt mit einem Song aus dem Jahre 2003. Verführ mich.

Ja, er hatte auch einige Ohrwürmer in seiner Karriere für sich verbuchen können und die war bemerkenswert, die Karriere. Wolfgang Lippert war das hier eben bei uns im Programm der MDR Schlagerwelt. Du bist sexy und du weißt das. Ja, und für mich ist es jetzt wieder Zeit, Adieu zu sagen. Nach 20 Uhr geht's bei uns weiter mit dem ARD Schlagerabend. Ich bedanke mich fürs Zuhören, wünsche Ihnen einen wunderschönen Abend. Bis morgen, bleiben Sie gesund und bleiben Sie dran. Ihre Silvia Martens. Ja, und ich sage Tschüss mit Nina Liesel.

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1: Um 20 Uhr mit Björn Sieverding. Die am Leipziger Flughafen gefundene Drohne soll hochexplosives Material enthalten haben. Nach Informationen von NDR, WDR und Süddeutscher Zeitung wurden unter anderem Rückstände von Semtex gefunden. Dabei handelt es sich um einen Plastiksprengstoff aus tschechischer Produktion, der bereits früher bei Terrorangriffen verwendet worden war. Die Drohne war den Angaben zufolge mit 800 Gramm Sprengstoff präpariert. Er soll inzwischen unschädlich gemacht worden sein. Bundesinnenminister Alexander Dobrindt will zur Stunde Einzelheiten bekannt geben. Er hat seinen Urlaub unterbrochen und ist nach Leipzig geflogen. In Litauen ist erneut ein Tunnel an der Grenze zu Belarus entdeckt worden. Der litauische Grenzschutz erklärte, der unfertige Geheimgang sei unter dem Grenzzaun in einer Tiefe von etwa 1,5 Metern gegraben worden. Er sei mithilfe elektronischer Geräte aufgespürt worden. Litauen hat Belarus wiederholt beschuldigt, Migranten in die EU einzuschleusen. In den vergangenen Wochen waren bereits zwei andere Tunnel entdeckt worden. Der mit Haftbefehl gesuchte sächsische Unternehmer Stefan Menzel ist in den USA festgenommen worden. Das bestätigte die Staatsanwaltschaft Görlitz. Er sei in Miami Beach wegen eines verwaltungsrechtlichen Vorgangs in den USA festgesetzt worden. In Deutschland werden dem früheren Schiffsbetreiber mehr als 20 Straftaten vorgeworfen, darunter unerlaubtes Glücksspiel, Urkundenfälschung sowie Abgabenhinterziehung. Ob er aus den USA abgeschoben wird, ist noch unklar. Einen Auslieferungsantrag hat die Staatsanwaltschaft Görlitz nicht gestellt. Österreich und die Slowakei haben heute einen Hitzetag mit Rekordwerten erlebt. In Österreich wurde der neue Spitzenwert von 41,2 Grad in Bad Deutsch-Altenburg gemessen. Erst gestern war der bisherige Rekord in Wien-Stammersdorf geknackt worden. Dort war es heute erneut 41 Grad heiß. Noch höher kletterte die Temperatur im Südwesten der Slowakei. In Kamenica nad Hronom zeigte das Thermometer 41,4 Grad. Im vergangenen Jahr haben sich rund 70.000 Verkehrsteilnehmer einer medizinisch-psychologischen Untersuchung unterzogen. Mit dem sogenannten Idiotentest wird überprüft, ob jemand seine Fahrerlaubnis zurückbekommt. Die Zahl der Untersuchungen ist seit Jahren rückläufig. Der häufigste Anlass für die MPU ist Trunkenheit am Steuer. Mehr als ein Drittel der Autofahrer fällt bei dem Test durch. Das waren die Nachrichten. Das Wetter in der Nacht, einzelne Schauer, im Südosten und Osten zunächst noch kräftige Gewitter, 22 bis 15 Grad. Morgen in Richtung Alpenrand zurückziehende Gewitter, von der Nordsee her Schauer, sonst heiter bis wolkig, meist trocken, 21 bis 30 Grad. Die Zeit, es wird 20.03 Uhr.
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1: Um 21 Uhr mit Björn Sieverding. Die am Leipziger Flughafen gefundene Drohne soll hochexplosives Material enthalten haben. Nach Informationen von NDR, WDR und Süddeutscher Zeitung wurden unter anderem Rückstände von Semtex gefunden. Dabei handelt es sich um einen Plastiksprengstoff aus tschechischer Produktion, der bereits früher bei Terrorangriffen verwendet worden war. Die Drohne war den Angaben zufolge mit 800 Gramm Sprengstoff präpariert. Er soll inzwischen unschädlich gemacht worden sein. Bundesinnenminister Alexander Dobrindt will am Abend Einzelheiten bekannt geben. Er hat seinen Urlaub unterbrochen und ist nach Leipzig geflogen. Der Iran und der Oman haben sich nach Angaben Teherans auf eine neue Route durch die Straße von Hormus verständigt. Ein Sprecher des iranischen Außenministeriums sagte, beide Seiten hätten sich auf die geografischen Koordinaten für die Route durch die Meerenge geeinigt. In Anspielung auf die USA sagte der Sprecher weiter, wenn bestimmte dritte Parteien den Prozess nicht behinderten, werde eine gemeinsame Erklärung dazu fertiggestellt. Die Straße von Hormus ist für den weltweiten Handel von Öl und Dünger von großer Bedeutung. Die Wirtschaft kritisiert Pläne der Bundesregierung, wonach der Milliardenzuschuss zu den Stromnetzentgelten gekürzt werden soll. Die Deutsche Industrie- und Handelskammer sprach von einem falschen Signal. Der Bundesverband der Energie- und Wasserwirtschaft erklärte, die Reduzierung um rund 1 Milliarde Euro verringere die Entlastung beim Strompreis. Der Jahresbetrag wäre etwa 15% niedriger als im Bundeshaushalt 2026 vorgesehen. In Litauen ist erneut ein Tunnel an der Grenze zu Belarus entdeckt worden. Der litauische Grenzschutz erklärte, der unfertige Geheimgang sei unter dem Grenzzaun in einer Tiefe von etwa 1,5 Metern gegraben worden. Er sei mithilfe elektronischer Geräte aufgespürt worden. Litauen hat Belarus wiederholt beschuldigt, Migranten in die EU einzuschleusen. Im vergangenen Jahr haben sich rund 70.000 Verkehrsteilnehmer einer medizinisch-psychologischen Untersuchung unterzogen. Mit dem sogenannten Idiotentest wird überprüft, ob jemand seine Fahrerlaubnis zurückbekommt. Die Zahl der Untersuchungen ist seit Jahren rückläufig. Der häufigste Anlass für die MPU ist Trunkenheit am Steuer. Das waren die Nachrichten. Das Wetter in der Nacht nach letzten Schauern und Gewittern aufgelockert, teilweise auch klar, Tiefstwerte 22 bis 16 Grad. Morgen teils heiter, teils wolkig, besonders in Sachsen noch einzelne Schauer oder Gewitter. Höchstwerte von West nach Ost 25 bis 30 Grad. Dabei zurückgehende Schwüle, auffrischender auf Nordwest drehender Wind. Am Freitag dann Sonne, teilweise auch Wolken und meist trocken, das bei 22 bis 16 Grad. Die Zeit 21.03 Uhr.
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Um 22 Uhr mit Björn Sieverding. Bundesinnenminister Alexander Dobrindt hat die am Flughafen Leipzig-Halle entdeckte bewaffnete Drohne als ernsten sicherheitsrelevanten Vorfall bezeichnet. Bei einem Statement am Flughafen sagte der CSU-Politiker am Abend, man habe es mit einem hybriden Anschlagsszenario zu tun. Er warnte vor Spekulationen zu Motiven und Hintergründen. Jetzt sei es wichtig, intensiv zu ermitteln, um die Hintermänner der Aktion festzustellen.

0: In der vergangenen Nacht war am Flughafen eine mit Sprengstoff ausgerüstete Drohne entdeckt worden. Der Weltfußballverband FIFA hat einen Bericht zurückgewiesen, wonach ihr Präsident Gianni Infantino Marokko die Austragung des WM-Endspiels 2030 versprochen habe. Die britische Times hatte dies so berichtet. Dies wäre ein großer Affront gegen Spanien und damit gegen Europa. Die Europäer hatten in den vergangenen Tagen Infantino das Vertrauen entzogen. Dieser hatte heute in Marokko zu einem Krisentreffen eingeladen. Hintergründe wurden nicht bekannt. Der Iran und der Oman haben sich nach Angaben Teherans auf eine neue Route durch die Straße von Hormus verständigt. Ein Sprecher des iranischen Außenministeriums sagte, beide Seiten hätten sich auf die geografischen Koordinaten für die Route durch die Meerenge geeinigt. In Anspielung auf die USA sagte der Sprecher weiter, wenn bestimmte dritte Parteien den Prozess nicht behinderten, werde eine gemeinsame Erklärung dazu fertiggestellt. Die Straße von Hormus ist für den weltweiten Handel von Öl und Dünger von großer Bedeutung. Die Wirtschaft kritisiert Pläne der Bundesregierung, wonach der Milliardenzuschuss zu den Stromnetzentgelten gekürzt werden soll. Die Deutsche Industrie- und Handelskammer sprach von einem falschen Signal. Der Bundesverband der Energie- und Wasserwirtschaft erklärte, die Reduzierung um rund 1 Milliarde Euro verringere die Entlastung beim Strompreis. Der Jahresbetrag wäre etwa 15% niedriger als im Bundeshaushalt 2026 vorgesehen. Bei der Schwimm-Europameisterschaft in Paris hat sich Wasserspringer Moritz Wesemann zum zweiten Mal zum Europameister gekrönt. 4 Tage nach seinem Sieg vom 1-Meter-Brett triumphierte der Sportsoldat aus Halle heute im Finale vom 3-Meter-Brett. Auf den weiteren Plätzen folgten der Franzose Jules Boyer und der Brite Jordan Holden. Das waren die Nachrichten. Das Wetter in der Nacht nach letzten Schauern und Gewittern aufgelockert, teilweise auch klar, Tiefstwerte 22 bis 16 Grad. Morgen teils heiter, teils wolkig, besonders in Sachsen noch einzelne Schauer oder Gewitter. Höchstwerte von West nach Ost 25 bis 30 Grad, dabei zurückgehende Schwüle, auffrischender auf Nordwest drehender Wind. Am Freitag dann Sonne, teilweise auch Wolken und meist trocken, 22 bis 26 Grad. Die Zeit 22.03 Uhr.
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0: Brandanschläge, menschenverachtende Chats. Die letzte Verteidigungswelle sei eindeutig eine terroristische Vereinigung, so die Vorsitzende Richterin. Sie sei darauf ausgerichtet gewesen, Mord und Totschlag zu begehen. Die Angeklagten waren alle erst zwischen 14 und 21 Jahre alt, als sie sich der sogenannten letzten Verteidigungswelle anschlossen. Die Gruppe hatte Brandanschläge geplant und auch bereits begangen. Einige der Angeklagten hatten ein Kulturzentrum in Brandenburg in Brand gesetzt. Die Bewohner konnten sich gerade noch retten. Andere Angeklagte hatten Feuerwerkskörper in eine Flüchtlingsunterkunft in Thüringen geworfen.
1: Die israelische Armee hat nach eigenen Angaben wieder mit gezielten Angriffen im Süden des Libanon begonnen. Zuvor hatte Israel Bewohner des Dorfes Al-Mansouri im Süden des Libanon zur Evakuierung aufgefordert. Israel begründete die Angriffe als Reaktion auf einen Verstoß der Hisbollah gegen die vereinbarte Waffenruhe. Wie das libanesische Gesundheitsministerium mitteilte, ist mindestens ein Mensch getötet und sind 12 weitere verletzt worden. Der linke Flügel der US-Demokraten hat bei den Vorwahlen im Bundesstaat Michigan einen wichtigen Sieg errungen. Ihr Kandidat El Sayed gewann die Abstimmung für die Kandidatur zum Senat knapp gegen die moderate Konkurrentin Stevens. Die Vorwahl galt als Richtungsentscheidung für den künftigen Kurs der Demokraten. Der Mediziner El Sayed wirbt unter anderem für ein Ende der US-Hilfen für Israel und die Abschaffung der Einwanderungsbehörde ICE. Das waren die Nachrichten. Das Wetter in Deutschland. In der Nacht meist trocken, vereinzelt Schauer bei 21 bis 12 Grad. Morgen freundlich und trocken, im Osten später an der Nordsee Schauer 20 bis 30 Grad. Am Freitag wechselhaft, an den Alpen Schauer bis 29 Grad. Es ist 23.03 Uhr.
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1: Um 0 Uhr mit Juliette Groß. Nach dem Vorfall mit einer Sprengstoffdrohne am Leipziger Flughafen ist noch unklar, wer dahinter steckt. Bundesinnenminister Lobrindt sprach am Abend vor Ort von einer neuen Gefahrenqualität. Aus der NDR-Nachrichtenredaktion Hauke Bülow.
2: Dobrindt zeigte sich überzeugt davon, dass hier professionelle Täter am Werk waren, mit viel Technikwissen und Erfahrung im Umgang mit Sprengstoff. Die Drohnenabwehrtechnik des Flughafens sei nicht in der Lage gewesen, diese Drohne abzuwehren. Trotzdem sei sie gefunden worden und wurde von Spezialisten der Bundespolizei unschädlich gemacht, erklärte der Innenminister. Wer für die Tat verantwortlich ist, um was für einen Sprengstoff es sich handelt und wie die Drohne konstruiert war, all das sei jetzt Teil der Ermittlungen. Die mit Sprengstoff beladene Drohne war in der Nacht zu Mittwoch entdeckt worden.
1: Seit April gilt in Deutschland die 12-Uhr-Regelung an Tankstellen. Allerdings, auch im Juli wurden deutschlandweit zahlreiche mutmaßliche Verstöße registriert. Behörden handeln aber offenbar nur selten. Aus Baden-Baden, Andreas Hein.
3: Es geht um tausende Verstöße, und zwar nicht solche, die sich ein paar Minuten vor oder nach dem erlaubten Zeitfenster abspielen, sondern Preiserhöhungen Stunden später oder früher, teilweise mehrmals täglich. Ein Datenteam des SWR hat allein rund 1100 Tankstellen identifiziert, die ihre Preise mutmaßlich auf diese Weise erhöht haben. Mit 55 Euro Bußgeld pro Fall geht das Land Niedersachsen seit Juli dagegen vor. Der ADAC hält es für fraglich, ob das abschreckend genug ist. Der Rahmen für Bußgelder reicht bis 100.000 Euro.
1: In Deutschland hat das extreme Niedrigwasser vieler Flüsse noch keine Auswirkungen auf die Energieversorgung. Laut Bundeswirtschaftsministerium gibt es derzeit keine Engpässe bei Öl und Kraftstoffen. Auch Kraftwerke müssten nicht gedrosselt werden. In Ungarn und Rumänien wurden Atomreaktoren heruntergefahren, weil Kühlwasser fehlt. Der neue Verkehrsminister Bilger hat heute zu einem Krisentreffen nach Bonn eingeladen. Das Niedrigwasser im Rhein und anderen Flüssen gefährdet Lieferketten in der Bau- oder Chemieindustrie. Der linke Flügel der US-Demokraten hat bei den Vorwahlen im Bundesstaat Michigan einen wichtigen Sieg errungen. Ihr Kandidat El Sayed gewann die Abstimmung für die Kandidatur zum Senat knapp gegen die moderate Konkurrentin Stevens. Die Vorwahl galt als Richtungsentscheidung für den künftigen Kurs der Demokraten. Der Mediziner El Sayed wirbt unter anderem für ein Ende der US-Hilfen für Israel und die Abschaffung der Einwanderungsbehörde ICE. Das waren die Nachrichten. Das Wetter in Deutschland. Nachts meist trocken, vereinzelt Schauer, Tiefstwerte 21 bis 12 Grad. Morgen freundlich und trocken, im Osten und später an der Nordsee Schauer 20 bis 30 Grad. Am Freitag wechselhaft an den Alpen Schauer und Gewitter. Es ist 0:03 Uhr.
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1: Um 1 Uhr mit Juliette Groß. Nach dem Vorfall mit einer Sprengstoffdrohne am Leipziger Flughafen ist noch unklar, wer dahinter steckt. Bundesinnenminister Dobrindt sprach am Abend vor Ort von einer neuen Gefahrenqualität. Aus Leipzig Silvia Stadler.
2: Die Drohne, die am Flughafen Leipzig-Halle gesichtet und unschädlich gemacht wurde, sei mit Sprengstoff ausgestattet gewesen. Es handle sich um einen sehr ernsten sicherheitsrelevanten Vorfall, sagte Bundesinnenminister Alexander Dobrindt am Abend auf einer Pressekonferenz. Die nun logischerweise auftretenden Fragen zur Herkunft der Drohne, der Zusammensetzung des Sprengstoffs und was das Ziel gewesen sei, sollten den weiteren Ermittlungen überlassen bleiben. Man suche noch nach Teilen einer möglicherweise zweiten Drohne, mit der ein Frachtflugzeug zusammengestoßen sein könnte.
1: In Deutschland hat das extreme Niedrigwasser vieler Flüsse noch keine Auswirkungen auf die Energieversorgung. Laut Bundeswirtschaftsministerium gibt es derzeit keine Engpässe bei Öl und Kraftstoffen. Auch Kraftwerke müssten nicht gedrosselt werden. In Ungarn und Rumänien wurden Atomreaktoren heruntergefahren, weil Kühlwasser fehlt. Der neue Verkehrsminister Bilger hat heute zu einem Krisentreffen nach Bonn eingeladen. Das Niedrigwasser im Rhein und anderen Flüssen gefährdet Lieferketten in der Bau- oder Chemieindustrie. Iran und Oman haben sich auf eine neue Route für Handelsschiffe durch die Straße von Hormus geeinigt. Dazu gehören laut iranischem Außenministerium auch Gebühren für Tanker und Frachter. Noch ist allerdings unklar, wie die USA reagieren. Katharina Willinger aus Istanbul.
3: Wenn dieses Modell tatsächlich durchgeht, wir wissen es ja aktuell noch nicht, dann würde das bedeuten, dass das iranische Regime massiv gestärkt wird, nicht nur finanziell. Denn jetzt gerade bei dem Abkommen, was sich abzeichnet, da geht es nicht um den großen Deal, der einen Krieg beenden könnte, wie US-Präsident Trump immer wieder sagt. Es geht nicht ums iranische Atomprogramm, sondern es geht allein um die Öffnung der Straße von Hormus, die vor dem Krieg ja offen war und jetzt mit so einem Modell theoretisch auch ganz offiziell unter die Kontrolle der iranischen Revolutionsgarde fallen könnte.
1: FIFA-Chef Infantino bleibt wohl so gut wie sicher im Amt, trotz seiner umstrittenen Investorenpläne. Bei einer Krisensitzung in Marokko hat ihm die Spitze des Fußball-Weltverbandes voll Rückendeckung gegeben. In einem langen Statement erklärte die FIFA-Geschäftsleitung ihre uneingeschränkte Unterstützung. Gleichzeitig gesteht sie Fehler im Umgang mit dem Projekt ein. Infantinos umstrittener Investorenplan sah vor, die WM-Rechte teilweise zu verkaufen. Das waren die Nachrichten. Das Wetter in Deutschland. Nachts meist trocken, vereinzelt Schauer, Tiefstwerte 21 bis 12 Grad. Es ist 1.03 Uhr.
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1: Um 2 Uhr mit Juliette Groß. Nach dem Vorfall mit einer Sprengstoffdrohne am Leipziger Flughafen ist noch unklar, wer dahinter steckt. Bundesinnenminister Dobrindt sprach am Abend vor Ort von einer neuen Gefahrenqualität. Aus Leipzig Silvia Stadler.
2: Die Drohne, die am Flughafen Leipzig-Halle gesichtet und unschädlich gemacht wurde, sei mit Sprengstoff ausgestattet gewesen. Es handle sich um einen sehr ernsten sicherheitsrelevanten Vorfall, sagte Bundesinnenminister Alexander Dobrindt am Abend auf einer Pressekonferenz. Die nun logischerweise auftretenden Fragen zur Herkunft der Drohne, der Zusammensetzung des Sprengstoffs und was das Ziel gewesen sei, sollten den weiteren Ermittlungen überlassen bleiben. Man suche noch nach Teilen einer möglicherweise zweiten Drohne, mit der ein Frachtflugzeug zusammengestoßen sein könnte.
1: In Deutschland hat das extreme Niedrigwasser vieler Flüsse noch keine Auswirkungen auf die Energieversorgung. Laut Bundeswirtschaftsministerium gibt es derzeit keine Engpässe bei Öl und Kraftstoffen. Auch Kraftwerke müssten nicht gedrosselt werden. In Ungarn und Rumänien wurden Atomreaktoren heruntergefahren, weil Kühlwasser fehlt. Der neue Verkehrsminister Bilger hat heute zu einem Krisentreffen nach Bonn eingeladen. Das Niedrigwasser am Rhein und anderen Flüssen gefährdet Lieferketten in der Bau- oder Chemieindustrie. Iran und Oman haben sich auf eine neue Route für Handelsschiffe durch die Straße von Hormus geeinigt. Dazu gehören laut iranischem Außenministerium auch Gebühren für Tanker und Frachter. Noch ist allerdings unklar, wie die USA reagieren. Katharina Willinger aus Istanbul.
3: Wenn dieses Modell tatsächlich durchgeht, wir wissen es ja aktuell noch nicht, dann würde das bedeuten, dass das iranische Regime massiv gestärkt wird, nicht nur finanziell. Denn jetzt gerade bei dem Abkommen, was sich abzeichnet, da geht es nicht um den großen Deal, der einen Krieg beenden könnte, wie US-Präsident Trump immer wieder sagt. Es geht nicht ums iranische Atomprogramm, sondern es geht allein um die Öffnung der Straße von Hormuz, die vor dem Krieg ja offen war und jetzt mit so einem Modell theoretisch auch ganz offiziell unter die Kontrolle der iranischen Revolutionsgarde fallen könnte.
1: FIFA-Chef Infantino bleibt wohl so gut wie sicher im Amt, trotz seiner umstrittenen Investorenpläne. Bei einer Krisensitzung in Marokko hat ihm die Spitze des Fußball-Weltverbandes voll Rückendeckung gegeben. In einem langen Statement erklärte die FIFA-Geschäftsleitung ihre uneingeschränkte Unterstützung. Gleichzeitig gesteht sie Fehler im Umgang mit dem Projekt ein. Infantinos umstrittener Investorenplan sah vor, die WM-Rechte teilweise zu verkaufen. Das waren die Nachrichten. Das Wetter in Deutschland. Nachts meist trocken, vereinzelt Schauer, Tiefstwerte 21 bis 12 Grad. Tagsüber freundlich und trocken im Osten und später an der Nordsee Schauer 20 bis 30 Grad. Es ist 2.03 Uhr.
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